0: setzt ab heute das neue Alkoholverbot stufenweise an ihren Bahnhöfen um. Der Konzern erhofft sich dadurch unter anderem mehr Sicherheit für Fahrgäste und Beschäftigte. Es gibt aber auch Kritik an dem Verbot. Thomas Kremser fasst zusammen.
1: Teilweise gilt das auch schon auf dem Vorplatz. Aber mitnehmen kann ich Alkohol nach wie vor, sagt Bahnsprecherin Anja Bröker.
2: Wenn man eine Flasche Wein zum Beispiel in der Tasche hat, die verschlossen ist, dann ist das nach wie vor natürlich möglich. Aber was wir nicht wollen, ist, dass offen Alkohol konsumiert wird an den Bahnhöfen. Damit machen wir jetzt Schluss.
1: In Bahnhofskneipen und im ICE wird noch Alkohol ausgeschenkt. Auch eigene Flaschen oder Dosen darf ich in den Fernzügen trinken. In Regionalbahnen ist schon jetzt Alkohol teilweise verboten.
0: Die Inflation in Deutschland ist im August wieder gestiegen auf 2,9%. Das hat das Statistische Bundesamt mitgeteilt. Hauptgrund sind gestiegene Ölpreise wegen des Iran-Krieges. Auch Niedrigwasser am Rhein hat die Preise nach oben getrieben. Uli Hoeneß freut sich auf das erste Treffen mit Bundestrainer Jürgen Klopp. Der Ehrenpräsident des FC Bayern München hat sich mit dem neuen Coach der DFB-Elf verabredet. Für Hoeneß ist er die beste Lösung. Er hofft, dass Klopp die Vorschusslorbeeren auch erfüllt. In Hamburg wurde Hoeneß bei den Sportbild Awards für sein Lebenswerk geehrt.
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0: Heute am Dienstag ist Lilly wieder da, glauben wir zumindest, denn sie hatte den Flug verpasst aus dem Urlaub zurück. Das wäre am Sonntag gewesen, sodass sie dann also quasi gestern sich einen neuen Flug suchen musste. Vielleicht ist sie auch im Auto gekommen oder ein paar Anhalter. Das wären bestimmt spannende Geschichten. Und ansonsten haben wir auch noch das Album der Woche für euch und das wollen wir euch schenken und natürlich auch vorstellen. Alles hier in der Rockantenne Hamburg Frühschicht.
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8: Ich bin Katrin Steinberger. Weltweit gibt es aktuell massive Probleme bei Microsoft Outlook und Microsoft 365. Millionen E-Mails kommen nicht an oder lassen sich nicht versenden. Logins schlagen fehl, Postfächer frieren ein. Ursache ist ein Fehler in der Cloud-Infrastruktur von Exchange Online. Nutzer sollen nichts umstellen und abwarten, raten Experten. Microsoft spielt gerade Updates aus, um das Problem zu beheben. Ab sofort gibt es für die Schulen in Deutschland einen neuen Schub in Sachen Digitalisierung. Bund und Länder geben gemeinsam 5 Milliarden Euro aus. Das Geld kann in den nächsten 5 Jahren in Technik, WLAN und digitale Lernplattformen gesteckt werden. Die Vereinbarung dazu hat Bundesbildungsministerin Prien jetzt unterschrieben. Damit sollen alle Kinder und Jugendlichen, egal wo sie wohnen, die gleichen Chancen auf digitale Bildung bekommen. Nach dem Tod von König Harald legt der neue norwegische König Håkon VIII. Heute Mittag im Parlament seinen Eid ab. Einzelheiten von Julia Weschenbach.
9: Nach dem Tod seines Vaters am Freitag war Håkon sofort neuer König geworden. Der Eid auf die Verfassung ist aber nun ein Teil der Zeremonien rund um den Thronwechsel. Dem gestorbenen König Harald können die Norweger bis kurz vor dessen Begräbnis persönlich die letzte Ehre erweisen. Ab dem Nachmittag wird die Schlosskapelle in Oslo geöffnet, in der der Sarg des Monarchen aufgestellt ist. Besucher dürfen dann langsam daran vorbeigehen.
8: Eine knappe Mehrheit der Deutschen unterstützt die Zuckersteuer auf süße Getränke. 55% der Befragten sprechen sich laut Forsa-Umfrage dafür aus, 44 lehnen sie ab. Besonders groß ist die Zustimmung bei Anhängern der Grünen und der Regierungsparteien, also SPD und Union. Die Steuer soll den Konsum von Limo und Cola senken und gleichzeitig zusätzliche Einnahmen für den Staat bringen.
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7: Ich bin Katrin Steinberger. Weltweit kommt es seit dem Abend bei Microsoft Outlook zu einer großen Störung. Betroffen sind Firmenkunden, aber auch private User. Es gibt Probleme beim Login sowie beim Senden und Empfangen von E-Mails. Teilweise friert die Anwendung auch ein. Techniker versuchen aktuell, die Dienste nach und nach wiederherzustellen. IT-Experten raten, keine Einstellungen am eigenen Gerät zu ändern und hängen gebliebene Mails nicht mehrfach zu verschicken. Wie lange die Störung noch dauert, ist unklar. Abnehmspritzen gibt es schon länger in Deutschland. Ab heute neu in den Apotheken die Abnehmpille als Medikament. Einerseits revolutionär, viele warnen aber vor dubiosen Anbietern. Claudia Wächter berichtet.
8: Schlucken ist für viele angenehmer als Spritzen und manche Apotheken rechnen offenbar schon mit einem wahren Ansturm auf die Abnehmpille. Die gibt's allerdings nur auf Rezept. Man muss sie täglich nehmen und aus eigener Tasche zahlen, aber sie habe vergleichbare Effekte wie die Spritze, sagen Fachleute. Allerdings betonen sie, die Pille ist kein Lifestyle-Produkt und sie warnen auch vor unseriösen Online-Anbietern oder auch Online-Ärzten.
7: In der Straße von Hormus ist schon wieder ein Öltanker angegriffen worden. Das Schiff ist während der Ausfahrt aus der Meerenge von drei unbekannten Geschossen getroffen worden. Verletzt wurde bei dem Vorfall niemand. Wer für den Angriff verantwortlich ist, ist unklar. Der deutsche Tennisspieler Jannik Hanfmann hat sein Erstrundenspiel bei den US Open verloren. Der 34-Jährige verlor gegen den Chilenen Alejandro Davilo nach 4 Sätzen. Seine Teamkollegen Alexander Zverev, Jan-Lennard Struff und Daniel Altmaier müssen ihre Erstrunden-Matches erst noch antreten. Tennis-Superstar Carlos Alcaraz ist nach einer längeren Verletzungspause souverän wieder ins Turnier gestartet und steht nach einem 3-Satz-Sieg in der nächsten Runde.
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1: The Warning, Everything's Falling. The Warning sind bekanntlich als Internet-Sensation gestartet, doch die drei mexikanischen Schwestern Paulina, Daniela und Alejandra sind längst etablierte Größen im internationalen Rock-Zirkus. Das neue Album des Trios mit dem Titel Everything's Falling zeichnet sich vor allem durch eins aus: Kompromisslosigkeit. Härter als je zuvor geben sich hier echte Banger die Klinke in die Hand. Natürlich reden wir bei The Warning noch nicht von Heavy Metal. Die Via Real-Schwestern haben auch dieses Mal ihren typischen Alternative-Einschlag beibehalten, aber der neue Look, der steht ihnen echt gut. Everything's Falling von The Warning ist das Album der Woche auf Rockantenne Hamburg. Und daraus geben wir uns jetzt natürlich auch einen brandneuen Song.

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2: Ich bin Sophie Gareis. Es ist 5 Uhr. Guten Morgen. In Hamburg ist am Abend ein Fahrradfahrer schwer verletzt worden. Ein Autofahrer hat ihn bei einer Verfolgungsfahrt mit der Polizei erfasst. Die Polizisten hatten den Verdacht, dass der Fahrer betrunken ist und wollten ihn auf der A7 kontrollieren. Statt stehen zu bleiben, gab der Autofahrer aber Gas. Die Verfolgungsjagd führte bis in den Stadtteil Bahrenfeld. Der Autofahrer wurde in Gewahrsam genommen. Stundenlang keine E-Mails. Weltweit ist es seit dem Abend zu einer großflächigen IT-Störung bei Microsoft gekommen. Millionen Nutzer des Maildienstes Outlook waren betroffen. Teils konnten sich Kunden nicht einloggen, keine E-Mails verschicken und auch nicht empfangen. Seit dem frühen Morgen funktionieren die Funktionen wieder größtenteils. Schuld war laut Microsoft ein Fehler in der Cloud-Infrastruktur. In Irland beraten die Verteidigungs- und Außenminister heute über die aktuellen Kriege und Krisen weltweit. Die Minister wollen vor allem darüber sprechen, wie sie die ukrainische Luftverteidigung unterstützen können. Die russischen Angriffe sind zuletzt wieder heftiger geworden. Außerdem geht es darum, welche Bedeutung der Weltraum für die europäische Verteidigung in Zukunft hat.
3: Und damit kommen wir zum Rockantenne Hamburg Wetter. Schönen guten Morgen. Es ist,
4: 3:05, wir sind da. Guten Morgen.
3: Ja, der Computer funktioniert hier noch nicht so richtig.
4: Ach, immer noch nicht.
3: Gefühl, doch, jetzt, also, ich habe jetzt hier mal alles ausgemacht, aber hier waren alle Sachen an, die gar nicht an sein. Jetzt ist einmal alles leise, jetzt kannst du was zum Wetter erzählen. Also schön, herzlich willkommen zurück.
4: Lilly. Ja, danke, ist ganz toll. Und das Wetter begrüßt mich ja auch wirklich gleich herrlich. Ganz wechselhaft heute, Sonne, Wolken, Regen, alles mit am Start. Jetzt gerade 16 Grad gemessen in der Hamburger Innenstadt. Es sind 15 Grad bei euch in Neumünster, 15 Grad in Lüneburg. Ihr könnt euch das aber ganz gut einteilen heute mit dem Wetter. Geht gut los. Am Nachmittag ist es dann eher bewölkt und nass. Der Abend dann wieder trocken bei maximal 20 Grad.
3: So, mal gucken, ob jetzt.
4: Und Abfahrt.
3: Ja, nee, nix Abfahrt.
4: Der Verkehr, ne?
3: Ja.
4: Aha.
3: Nee, das hier, was ist das denn?
4: Ja, das ist immer noch das Wetter.
3: Es läuft immer noch das Newsbad. Das ist komisch, unser Computer funktioniert nicht.
4: Ja, da war
3: nicht
4: eben schon was. Ich dachte, ich hab's gefixt, aber scheinbar nee, nicht.
3: Nee, hier geht gar nichts. Warte mal, wenn ich hier drauf drücke. Okay, warte mal, jetzt kann ich es runterziehen.
4: Und jetzt erzählen wir uns doch mal, wie der Verkehr wird.
3: Nee, warte, jetzt muss ich erstmal hier drücken.
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3: Es ist so, dass wir hier so eine große Taste haben, die ist, die hat eine Live-Funktion und eine Automationsfunktion und die ist entweder rot oder grün. Das Problem ist, die ist grün und steht auf Live, obwohl sie in der Automation gerade war. Jetzt habe ich die Taste einmal gedrückt, jetzt funktioniert es wieder und damit können wir uns auch um den Verkehr kümmern. Ich habe nicht viel. Auf der A255 sind sie beim Gespenst unterwegs mit dem Blitzer, den habe ich gesehen. Und ansonsten habe ich erstmal nichts. Wenn ihr was habt, 0800 168 666.
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3: Tjo, Lilly ist wieder da. Gucken wir mal, was sie so erlebt hat. Können Sie uns gleich erzählen. Jetzt wollen wir erstmal hier um 5.05 Uhr testen, ob der Computer funktioniert.
4: Ja.
3: Achtung, fertig. Jawohl.
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0: The White Stripes. Seven Nation Army, Rock Antenne Hamburg hier. 5:17, Robert ist aus dem Urlaub zurück. Wie war es denn?
1: Ach toll. Hör mir auf, du, es war herrlich. Also wirklich 2 Wochen Sonne satt. Die tiefste Temperatur, glaube ich, die ich in den letzten 2 Wochen erlebt habe, waren 25 Grad nachts. Also wirklich sehr heiß. Für dich wäre es gar nichts gewesen. Ich war auf der schönsten Hochzeit, die ich in meinem Leben jemals erlebt habe und brauche jetzt auch wirklich, was das Thema angeht, gar nichts mehr sehen. In einem Schloss in Italien wurde mal richtig auf den Putz gehauen.
0: Ja,
1: und jetzt bin ich wieder da. Mit Flug verpasst zum Ende hin, etc. pp.
0: Also,
1: volles Programm haben wir mitgenommen.
0: Also zu spät losgefahren.
1: Nee, tatsächlich nicht. 2 Vollsperrungen auf der italienischen Autobahn. Da ging nichts.
0: Ah, okay, aber am Ende zu spät losgefahren.
1: Schmidt, ich habe 5 Stunden für einen 3-Stunden-Weg eingeplant. Nerv nicht.
0: Over the hills and far away habe ich extra rausgesucht, weil du warst ja bei den 7 Zwergen, hinter den 7 Bergen.
1: Aber definitiv.
0: Und Schneewittchen ist jetzt verheiratet. Also für alle, die darauf gehofft hatten, da vielleicht nochmal einen Treffer zu landen. Das könnt ihr vergessen, Leute. 5.18 Uhr, Rockantenne Hamburg hier mit dem besten Rock-Nonstop. Ja, auch du, Max Friedrich, der sitzt da draußen, ganz traurig. Er war ja auch in Schneewittchen verliebt.
1: Ja, genau.
0: Schönen guten Morgen, Rockantenne Hamburg hier mit dem besten Rock-Nonstop.

0: Alter Schwede, Youngblood klingt ja wie Oasis. Wenn der die Gallagher trifft, dann gibt's richtig direkt auf die Fresse, würde ich sagen, weil die einfach ihren Sound geklaut hat. Wir hören gleich AC/DC.
1: Klingt aber gut.
0: Ja, klingt gut, aber klingt halt wie Oasis. AC/DC klingt wie AC/DC, die brauchen nichts zu klauen. Und einmal pro Stunde laufen sie hier, der beste Rock nonstop bei Rock Antenne Hamburg.
1: Ich
0: mit dabei
1: hab's
0: auch.
1: Doch vermisst Shinedown.
0: Bulli, ne? Diese Mobber sind das. Sowas hat mein Sohn in seiner Schulklasse.
1: Die haben sogar einen eigenen Song.
0: Ja, dickes Mädchen aber, was die anderen terrorisiert tatsächlich.
1: Alles klar.
0: Ja gut, wir hören den Song gleich. Mal gucken, ob da auch eine Lösung ist, was wir mit dem Mädchen so machen.
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6: Ich bin Sophie Gareis. Es ist 5:30. Guten Morgen. Welche Chancen, aber auch welche Risiken entstehen für uns in Deutschland durch künstliche Intelligenz? Das untersucht ab sofort das neue deutsche KI-Sicherheitsinstitut in Berlin. Es ist gestern an den Start gegangen. Das Institut kümmert sich darum, wie KI-Systeme vor Angriffen und Missbrauch geschützt werden können. Ab heute wird das Alkoholkonsumverbot an deutschen Bahnhöfen ausgeweitet. Es gilt ab sofort auch in Berlin am Hauptbahnhof und Gesundbrunnen, in Kiel und in Braunschweig. Ab 15. Oktober soll Alkoholtrinken dann in allen 5.400 Bahnhöfen deutschlandweit untersagt sein. Die Bahn hofft dadurch auf mehr Sicherheit für Fahrgäste und Beschäftigte. In der ersten Runde der US Open sind gestern gleich zwei deutsche Tennisspieler ausgeschieden. Jannik Hanfmann musste sich in 4 Sätzen gegen den Chilenen Tabillo geschlagen geben und Tamara Korpatsch verlor klar gegen die Österreicherin Tagger. Heute ist dann unsere deutsche Nummer 1 gefragt. In der kommenden Nacht spielt Alexander Zverev gegen den Italiener Sonego.
7: Tja, und Hanfmann ist klar, dass er raus ist. Er hatte zu viel geraucht. Im Zeitlupentempo bewegt, so wie Lilly immer, wenn sie die 8000er besteigt, oben am Gipfelplateau, wo sie jetzt ja auch im Urlaub war, im Himalaya. Zum Glück bist du ungeschadet zurückgekommen.
8: Da war
7: ja Wassermassen und so. Wie wird denn das Wetter hier bei uns?
8: Ja, hier gibt es auch gerade ein bisschen Wasser. Regen über Hamburg bei 16 Grad aktuell. Lübeck bei euch ist trocken, 15 Grad. Das gleiche auch in Lüneburg mit 15 Grad. Der Vormittag wird heute generell ganz hübsch. Sonne und Wolken im Wechsel. Erst am Nachmittag kommt dann Regen dazu. Das Ganze aber bei 20 Grad. Und der Abend ist dann auch wieder trocken, also es könnte sehr, sehr viel schlimmer sein.
7: Ich merke gerade, ich sage nicht Himalaya, weil dann könnte jemand sagen, da kann auch keine Sprüche jetzt zum Himalaya machen. Sie war in den Anden in Südamerika, habe ich verwechselt,
8: Entschuldigung.
1: Genau. 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
7: So, die Straßen sind frei soweit. Wir haben Blitzer, Billhorner Brückenstraße statt auswärts, kurz vor den neuen Elbbrücken. Da stehen sie auf dieser gesperrten Busspur mit so einem fetten Blitzer, den sieht man aber. Und wenn ihr über die A255 reinkommt, beim Gespenst unter der Reichsstraße, da steht er auch immer noch. Und mehr habe ich jetzt heute Morgen nicht sehen können, war ja auch noch dunkel. Wenn ihr noch was habt, 0800 106 866.
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1: Ja, nach Shinedown und Bully geht's darum, eure Seele ein bisschen zu massieren. Ja, und da komme ich ins Spiel. Ich habe ja glücklicherweise noch einen Führerschein. Ich bin deutlich geblitzt worden mit 40 km/h zu viel. Ab 41 auf der Autobahn musst du abgeben.
2: 40 km/h
1: ist genau die Grenze.
2: Oh,
1: ne?
2: Wow. Ja, herzlichen Glückwunsch.
1: Habe ich echt Glück gehabt. 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
2: Das klingt aber
1: und,
2: nett.
1: Und dann fahre ich euch mit diesem Ding ganz leise, surrend, zum Stadtpark. Und
2: ja,
1: im Stadtpark, da treten tatsächlich The Boss Horse auf. Am 11.09. ist das der Fall. Und sie kommen da natürlich dann mit vollem Besteck. Ne? Nicht nur die zwei Jungs, sondern die haben die ganze Kapelle dabei.
2: Ja,
1: keine Ahnung, da stehen 20 Leute oder so auf der Bühne.
2: Oh, wow.
1: Und dann geht's richtig ab. Also insofern, das wird, glaube ich, ein geiles Konzert. Stadtpark Open Air sowieso cool. Und,
2: definitiv. Ne? Ist jetzt auch so in den letzten Zügen die Saison, ne? Also das nochmal miterleben,
1: ja, das kann man
2: das
1: noch
2: lohnt
1: schön
2: sich
1: mitnehmen.
2: Ja immer.
1: Also
2: ein Freitagskonzert auch gut.
1: Super, alles gut. Alles angerichtet und jetzt fehlt nur noch ihr. Ich hole euch also ab, bringe euch hin. Ihr fahrt alleine zurück, muss ich dazu sagen. Ne? Ich warte da nicht auf euch. Aber ich gebe euch Kohle, drücke euch Kohle in die Hand und könnt ein Taxi nehmen.
2: Ja, super. Das
1: also
2: ist
1: insofern,
2: was.
1: Alle haben was davon und das wird eine schöne Sache. Also wenn ihr Bock habt, dann rein ins Netz, rockantenne.hamburg und bisher habe ich alle heil zum Konzert gebracht.
2: Mhm. Ja. Haben wir schon ein paar Mal gemacht, hat immer gut funktioniert.
1: Wirklich sehr gut. Hier gibt es jetzt, ja,
2: mit Menschen an Bord rast du ja auch nicht so, ne?
1: Nein, fahr ich nicht so schnell. The Who und Behind Blue Eyes. Rockantenne Hamburg hier mit dem besten Rock nonstop. Und der Volvo ist ja auch, glaube ich, bei 100, irgendwas bei 180 oder so abgewiegelt. Also insofern, was soll passieren? Schneller kann sie eh nicht fahren in der Stadt. Behind Blue Eyes. Das ist der beste Rock nonstop hier. Rockantenne Hamburg, Viertel vor sechs haben wir es. Schönen guten Morgen.

0: Wunderschön.
1: Müssen wir nochmal husten.
0: Guten Morgen.
1: Guten Morgen, 5.52 Uhr, 8 Minuten vor 6 haben wir es. Rockantenne Hamburg hier mit dem besten Rock Nonstop. Und jetzt finde ich mit einem der schönsten Songs, die Pearl Jam jemals rausgebracht haben. Das ist so eine Grunge-Hymne, die unglaublich geil anfängt. Ich möchte gar nicht reinquatschen, aber jetzt müssen wir ja den Anfang mal hören, damit wir uns zumindest darüber verständigen können, ob das wirklich geil ist.
0: Das ist geil.
1: Ich drück mal ab, der Song heißt Jeremy.
0: Ich würde damit gehen.
1: Ist das geil?
0: Ja, das ist geil.
1: Jetzt halten wir die Klappe. Viel Spaß mit dem Song. Guten Morgen.
0: Guten Morgen.
1: 8:06 Uhr.

0: ist nicht einfach nur Musik, ne? Das ist eine Bewegung, möchte ich mal sagen. Ja. Pearl Jam und Jeremy. Gleich hören wir Guns N' Roses. Das ist auch geil. Ich habe am Wochenende Videos gesehen, wie Axl Rose den Song jetzt singt. Sind ja, zwei verschiedene Lieder.
1: Ist doch schön, dass wir die alten Aufnahmen haben,
0: oder? Wir
1: hören
0: die alten Aufnahmen hier, weil uns läuft immer der beste Rock nonstop. Es ist Rock an der Hamburg, dafür stehen wir mit unserem Namen. Was haben wir denn noch?
1: Die Killers.
0: Oh.
1: Mit Read My Mind.
0: Ja, Read My Mind, schön. Versuch's mal, was denke ich gerade?
1: Was für ein geiler Song.
0: Nein,
1: hoffentlich geht er gleich los.
0: Ich muss auf diesen Knopf hier drücken, damit Bob Dylan zu uns spricht.
1: Na dann.
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13: Also als echter Musikfan teilst du halt einfach dein letztes Bier. 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
14: Und wenn du deine Meinung darüber auch mit den Marktforschern am Telefon teilst, läuft genau die auch weiter im Radio. Aktuell klingeln Marktforscher nämlich überall durch und machen eine Befragung zur Mediennutzung. 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Für die Musik, die du liebst, ist deine Stimme total wichtig. Danke fürs Mitmachen.
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15: Ich bin Sophie Gareis. Es ist 6 Uhr. Guten Morgen. Im Hamburger Volksparkstadion kommt es heute zum Duell David gegen Goliath. Der Fußball-Fünftligist Hamburg-Eimsbüttler Ballspielclub HIBC spielt im DFB-Pokal gegen Borussia Dortmund. Mehr als 41.600 Fans werden zur Partie erwartet. Für den Gastgeber ist es das Jahrhundertspiel im Volksparkstadion. Beim Tech-Riesen Microsoft hat eine stundenlange Störung weltweit für Probleme gesorgt. Millionen Nutzer des Maildienstes Outlook waren betroffen. Sie konnten sich teils nicht mehr bei ihren Accounts einloggen, Mails wurden nicht verschickt und kamen auch nicht an. Grund war offenbar ein Fehler in der Cloud-Infrastruktur, wie Microsoft mitteilte. Seit dem frühen Morgen ist das Problem größtenteils behoben und das Mail-Programm funktioniert wieder. Andere Dienste von Microsoft, wie zum Beispiel Teams, waren nicht betroffen. Heute schließt sich in Deutschland das Transferfenster in der Fußball-Bundesliga. Bis zum Abend um 20 Uhr müssen alle Wechsel abgewickelt sein. Zwei Monate lang seit 1. Juli hatten die Vereine die Möglichkeit, neue Spieler unter Vertrag zu nehmen. Wechsel in andere Länder wie etwa die Türkei oder die Schweiz sind noch einige Tage länger möglich.
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0: 6:02 und das ist ja der Wahnsinn, dass Mönche mit dem Mund selber eine quasi Bibel für die Scorpions gemalt und geschrieben haben, oder?
1: Und das kostet euch auch bis zu 700 Euro. Das ist doch wohl der absolute Wahnsinn. Sechs Jahrzehnte die Scorpions in Bildern. Nächsten Februar kommt von den Rocklegenden ein neuer Bildband raus und es sind 670 Seiten, wo ja vielleicht Mönche, vielleicht auch eher Fotos drin sind von den 60ern bis heute. Ja, ganz, ganz viele Einblicke in das Leben der Scorpions und ihre Bandgeschichte. Die günstigste Auflage?
0: Ausgabe
1: des Ganzen gibt es ab 110 Euro und aufhören tut es dann bei 700 Euro.
0: 700
1: Wahnsinn.
0: Euro, das ist die Handgeknöppelte
1: die Superfans.
0: Mit Jesus-Autogramm. Wie sich das gehört. Und damit schauen wir uns das Rockantenne Hamburg-Wetter an. Das ist ja sehr durchwachsen wieder, ne? Oder?
1: Ja, das ist erstmal vor allem noch ganz schön dunkel. Also als ich in Urlaub gefahren bin vor 2 Wochen, da war es um 6 schon hell. Jetzt müssen wir noch ein bisschen warten, in einer halben Stunde geht die Sonne auf. Der Regen ist von Hamburg weggezogen in Richtung Osten, gerade zwischen Hamburg und Lübeck ein bisschen nass. Ansonsten ist es hauptsächlich trocken bei 16 Grad in Hamburg-Altona am Bahnhof. Bei euch in Neumünster sind 15 Grad, 15 Grad auch in Stade. 20 werden es heute maximal, das ist doch ganz angenehm. Regen nochmal am Nachmittag, aber davor und danach ist es trocken mit Sonne, also alles gut.
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0: Ja, ich war heute Morgen schon mit dem Fiesta unterwegs und habe eine Party gefeiert. Das war sehr schön im Auto, weil nichts los war. Das ist immer noch nichts los. Also jetzt, wer um die Zeit fährt, der fährt halt ein bisschen ruhiger. Fahrt nicht zu schnell, denn auf der Oldesloher Straße in Schnellsen, da machen sie beidseitig Fotos. Hinter der Bushaltestelle Großer Ring und Moorburger Straße Richtung Moorburg beim Tanklager. Da stehen sie auch noch. Wenn ihr noch mehr gehabt, noch mehr gesehen habt, Unfälle, Staus, irgendwas, 0800 106 86.
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0: Wieder vereinigt und zu uns gesellt sich gleich noch Peter aus Wunstorf. Und der wird uns was zu dem Rocksong seines Lebens erzählen. Da kann ich jetzt schon mal sagen, es ist einer von den Songs, die ich sonst besonders geil finde. Weil die so in meiner Jugend waren die halt voll im Radio. Ne?
1: Ja,
0: 1986, da kommt der Song. Mehr dazu gleich. Jetzt erstmal Guns N' Roses, Sweet Child O' Mine.
2: Moin. 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

0: Killers, Read My Mind. Das sind so schöne, sanfte Töne am frühen Morgen. Viertel nach sechs. Jetzt wollen wir uns mit Peter unterhalten.
1: Mhm. Die Rockantenne Hamburg Frühschicht mit den größten Rocksongs deines Lebens.
0: Ach, es gibt so viele schöne Geschichten, die ihr hier immer erzählt und die wir dann mit euch auch abfeiern. Also die Songs wollen wir vor allem mit euch abfeiern. Und Peter,
2: die
0: guten
2: Geschichten
0: Morgen.
2: Auch gerne mal.
0: Du kommst aus Wunsdorf und moin, schön, dass du da bist.
3: Moin Schmidt, moin Lilly, grüß euch.
0: Sag mal, der Rocksong deines Lebens, welcher ist es und warum ist er es?
3: Genesis mit Land of Confusion. Oh. Das war 1992 auf dem Konzert in Hannover, in dem alten Niedersachsenstadion. Ja. Wir saßen auf dem Fußboden rum und dann wurde ich halt so von irgendeinem Typen getreten und bin dann so hoch und dann stand ich vor einem Mädel, hab der in die Augen geguckt, dachte okay und dann habe ich nochmal in ihre Augen geguckt und das war's denn. Und dann haben wir uns so langsam im Konzert immer so ein bisschen dichter rangestellt, bis sie nachher bei Land of Confusion auf meinen Schultern saß.
0: Ja, ach Wahnsinn. Mensch. Vielleicht war das gar kein Typ, der dich getreten hat, sondern das war Amor mit seinem Liebesfeier. Wie ging es denn dann weiter?
3: Mein Kumpel hatte ihr eine Visitenkarte gegeben, dass sie gleich am nächsten Morgen einen Brief geschrieben hat. Und dann haben wir uns getroffen am Maschsee und am Ende vom Lied 96 haben wir geheiratet. 99 kam unser Kind und wir sind immer noch seit 34 Jahren glücklich zusammen.
0: Ja, ach, und für die jungen Leute, Visitenkarten gab es früher. Da stand ein Name und eine Telefonnummer und eine Adresse drauf. Und Briefe haben wir auch geschrieben.
2: Instagram
0: das ist ja
2: auf
0: geil.
2: Papier quasi.
0: Ja, wie es wenn heute Genesis läuft bei euch?
3: Also sobald die laufen, guck mal, es halt immer noch so lächeln, verliebt an und manchmal auch der Sohn. Ja, ist gut, wir wissen's.
0: Och, nicht wieder die Geschichte von Mama und Papa und Amor mit seinem Liebesfall. Lass uns den Song hören. Guck mich nicht so verliebt an, Lilly. Das macht mir Angst.
2: Keine Sorge.
0: Und Land of Confusion, 616, Rock Antenne Amor hier.

0: R.E.M. um 6:35 hier bei Rock Antenne Hamburg. Das ist der beste Rock Nonstop, gleich mit The Offspring.
1: Das ist der beste Rock Nonstop zusammen mit Weezer.
0: Hören wir alles gleich um 6:45.
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0: Steuervorteilen für Sonn- und Feiertagszuschläge geeinigt. Das hat das Finanzministerium mitgeteilt. Das Paket soll morgen im Kabinett beschlossen werden. Danach muss es noch in den Bundestag. Dieser Mordfall hat über Jahrzehnte für Spekulationen und offene Fragen gesorgt. Knapp 30 Jahre nach dem Tod von US-Rapper Tupac Shakur ist der frühere Gang-Anführer Dwayne Davis schuldig gesprochen worden. Der 63-Jährige soll laut Geschworenen der Drahtzieher des Mordes gewesen sein. Der damals 25 Jahre alte Rapper Tupac wurde im September 1996 in einem Auto in Las Vegas angeschossen und starb kurz darauf. Fast jeder Dritte in Deutschland besitzt ein eigenes E-Bike. Das ergibt eine Umfrage des Stromkonzerns E.ON. Der bundesweite Anteil hat sich seit 2020 mehr als verdoppelt. Das liegt auch daran, dass sich immer mehr Menschen zwischen 18 und 29 so ein Fahrrad zugelegt haben. Besonders beliebt sind E-Bikes in Niedersachsen.
1: Ja, da habe ich auch eins. Lilly hat ein P-Bike, das ist ein Fahrrad mit Pedalen. Was ist denn wettertechnisch? Kann man mit dem Fahrrad heute losfahren?
2: Definitiv, gar kein Problem. Momentan 16 Grad, die Sonne kommt gerade raus. 16 Grad messen wir in Eimsbüttel an der Osterstraße. Ist doch wunderbar. 15 Grad sind es bei euch in Itzehoe, 15 Grad in Lüneburg auch, jeweils trocken. Regen gibt es am Nachmittag, aber zum Abend, wenn die meisten von euch Feierabend haben, ist es dann auch wieder trocken und sonnig. Bei 20 Grad ist das doch das perfekte Fahrradfahrwetter.
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1: A24 Berlin Richtung Hamburg, zwischen Schwarzenbeck-Grande und Witzhafe, 2 Kilometer stockender Verkehr. Das ist der einzige Stau heute Morgen, der jetzt aufgeploppt ist. Ansonsten kann ich euch noch Blitzer anbieten. Billhorner Brückenstraße statt auswärts. Da stehen sie immer noch vor den neuen Elbbrücken auf dem Busstreifen in der Mitte, der da gesperrt ist. Und sie stehen auf der A1 Lübeck Richtung Hamburg im Kreuz Ost in der 80er-Zone. Mehr habe ich nicht. Wenn ihr noch was habt, 0800 106 866.
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0: Weezer im Wilden Westen Beverly Hills. Apropos Wilder Westen, Regie, können wir mal bitte, jetzt ist es soweit. Spielen wir das Lied vom Tod, Nelly.
1: Ja.
0: Es geht hier um den hier. Den Double Shot, den gibt's bei uns.
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0: Und zwar immer dann, wenn zwei ganz bestimmte Songs hintereinander laufen. Und zwar Linkin Park, Emptiness Machine und Queen, Bohemian Rhapsody. Und gestern Nachmittag, ich hatte ja so ein Gefühl, weil Lars Lorenz so kryptische Sachen gestern erzählt hat. Ja. Und es ist tatsächlich so gewesen, der Double Shot hat zugeschlagen im Home Run. Hier bei Rock Antenne Hamburg. Und zwar Saskia ist es gewesen. Wir hören noch mal kurz rein. Lalo, bitte.
3: 1000 Euro für dich! Herzlichen Glückwunsch! Alles richtig gemacht, Saskia. Viel Spaß mit der Kohle und danke, dass du Rock Antenne Hamburg eingeschaltet hast. Hat sich ausgezahlt, oder?
4: Auf jeden Fall.
0: Ja, 1000 Euro.
1: 1000 Euro, mein Lieber.
0: Also,
1: Bock.
0: Ich sag noch mal ganz kurz. Der den speichert ihr ab, den hier kennt ihr sowieso. Und dann geht's ab.
1: Geil.
0: Jetzt können wir uns aber wieder alle beruhigen.
1: Survivor.
0: Genau, und Burning Heart, das ist Rocky-Musik, vielleicht für Frühsport. 6:41, Rock Antenne Hamburg hier mit dem besten Rock nonstop. Und falls die zwei Songs kommen, die Nummer nochmal 0800 1068 666. Schönen guten Morgen.
1: Moin.

0: Jet. Geiler Song. Hier bei Rockantenne Hamburg.
1: Guten Morgen.
0: Und wir gucken auch mal über den Tellerrand hinaus. Es gibt zwei Meldungen aus der Welt der Musik, die jetzt nichts mit Rock zu tun hat. Aber die eine Meldung ist schon zum Beispiel total geil. Snoop Dogg, der Rapper, der sucht jetzt, der hat ja sowieso schon Leute, die zum Beispiel für ihn arbeiten, die den ganzen Tag seine Joints bauen. Ja. Ja, so ein Jointbauer und so. Jetzt sucht er aber einen Eistester.
1: Oh, das würde ich machen.
0: Der hat ein eigenes Eis, Dr. Bombay, und hat eine Stellenausschreibung draußen. Eistester, kann im Homeoffice arbeiten, verdient umgerechnet 8.500 Euro im Monat.
1: Das ist ein Traumjob.
0: Und dann herzlichen Glückwunsch, weil Kylie Minogue, die hat diesen Song hier mal gemacht. Achtung. Can't Get You Out of My Head hat bei Spotify die 1 Milliarde Marke durchschlagen.
1: Ach, wie schön.
0: Und das schaffen ja nicht so viele, ne? 1 Milliarde. Ich habe mal geguckt, bei Status Quo zum Beispiel, dieser Song hier 1977, der hat wahrscheinlich schon 10 Milliarden Airplays im Radio, hat aber bei Spotify, Achtung, Rockin' All Over the World, gerade mal 134 Millionen.
1: Ach,
0: und
1: Mensch.
0: Das bei so einem Dauerbrenner. Den hören wir jetzt hier bei Rockantenne Hamburg. Schön. Guten Morgen.

0: Sie haben ein Interesse an das.
1: Ja,
0: und
1: das
0: ist der beste Rock nonstop. Hier bei Rock und dann gleich mit Van Halen.
1: Und Avril Lavigne.
0: Hören wir alles gleich kurz nach 7.
1: Ich hab's ja vermisst.
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18: Ich bin Sophie Gareis. Es ist 7 Uhr. Guten Morgen. Die Hamburger Elbphilharmonie startet am Abend in ihre mittlerweile 10. Saison. Das Philharmonische Staatsorchester Hamburg eröffnet die Jubiläumssaison. Seit mittlerweile einem Jahrzehnt begeistert das Konzerthaus mit dem imposanten Wellendach nicht nur Klassikfans und Weltstars, sondern auch Millionen von Touristen aus aller Welt. Die Elfi ist mehr als 100 Meter hoch, hat 2200 Glasscheiben, 1000 Leuchten und 2100 Sitzplätze im großen Saal. Nichts ging mehr über Stunden beim E-Mail-Dienst Outlook von Microsoft. Seit gestern Abend hat eine weltweite Störung für Probleme gesorgt. Millionen private Nutzer und Geschäftskunden konnten weder Mails schreiben noch empfangen und auch der Login hat teils nicht funktioniert. Grund war ein Fehler in der Cloud-Infrastruktur, so Microsoft. Seit dem Morgen läuft nach und nach aber alles wieder an. Die deutschen Versicherer erwarten in diesem Jahr weniger Schäden durch Naturkatastrophen. Grund sind die Winterstürme, die zum Start ins Jahr ausgeblieben sind. Die Versicherungswirtschaft rechnet damit, dass Sturm, Hagel, Starkregen und Überschwemmungen bis zum Ende des Jahres rund 2 Milliarden Euro Schaden verursachen werden. Das wäre rund 1 Milliarde Euro weniger als an einem durchschnittlichen Jahr.
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0: So, und wir hatten ja gerade The Who aus der Mongolei als Album der Woche. Und da haben sich jetzt die Original-The Who-Leute natürlich gesagt, es geht ja nicht, dass die ein neues Album rausbringen und wir müssen da hinterherziehen, oder?
19: Und das, obwohl sie letztes Jahr im Oktober gerade das letzte Konzert ihrer großen Abschiedstour gespielt haben, ist die Lust zu rocken wohl doch irgendwie noch da. Denn The Who sind zurück im Probenraum, verkündete Sänger Roger Daltrey jetzt in einem Interview. Wir klingen großartig, hat der Frontmann noch hinzugefügt. Ob sie aber tatsächlich auf die Bühne zurückkehren werden, ist noch unklar. Kann natürlich auch sein, dass sie einfach nur neue Musik rausbringen.
0: Wäre doch super.
19: Wäre super. Wenn sie großartig klingen, warum nicht?
0: Da hole ich auch noch mal meine alte Mottkutte raus. Die kann ich auch bei dem Wetter gut gebrauchen. Ja. Denn sie ist ja von außen mit so viel Patches zugenäht, dass sie quasi wasserdicht ist. Und das braucht man ja wahrscheinlich
19: heute, so oder? Wahnsinnig wasserdicht muss sie heute nicht sein. Es ist aber auf jeden Fall der 1. September, was der meteorologische Herbstanfang ist. Das, finde ich, tut immer so ein kleines bisschen weh. Dem Sommer sagen wir Tschüssikowski, aber das Wetter bleibt ehrlich gesagt auch noch mal ganz gut. Wir haben heute jetzt gerade 16 Grad gemessen in Hamburg, hier Fuhlsbüttel am Airport. Da sind 16 Grad, 15 Grad bei euch in Lübeck. Da scheint sogar die Sonne, 15 Grad in Stade, auch bei euch nur leichte Wolken. Und es wird heute bis zu 20 Grad warm werden. Am Nachmittag gibt es noch mal ein bisschen Regen, der Abend aber auch wieder schön. Also alles gut und die ganze Woche ist zwar wechselhaft, aber die Temperaturen sind bei um die 20 Grad echt angenehm.
0: Und der Herbstanfang tut dir mal ein kleines bisschen weh.
19: Mir tut der weh, ja.
0: Ehrlich, muss man erst die Seife aufheben. Ne?
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0: Dann weißt du, das stimmt. So, gucken wir mal auf die Straßen. A7 Flensburg Richtung Hamburg zwischen Othmarschen und Elbtunnel. Da liegen Gegenstände auf der Fahrbahn. Wir haben auf der A24 Berlin Richtung Hamburg zwischen Schwarzenberg-Grande und Witzhafen 2 Kilometer stockenden Verkehr. Und dann haben wir Blitzer. Und zwar A1 Lübeck Richtung Hamburg im Kreuz Ost unter der 80er-Zone. Hinter einem Brückenpfeiler versteckt, soweit ich das weiß. Und dann haben wir einen stehen Moorburger Straße Richtung Moorburg beim Tanklager. Und wenn ihr noch mehr habt, 0800 106 866.
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0: Ja, und mit unseren Freunden von der B&E-Gruppe, die mir wieder ein Volvo zur Verfügung gestellt haben.
19: Juhu.
0: Ein EX60 habe ich klar gemacht
19: für euch.
0: Würde ich
19: auch mal nehmen.
0: Luxuriöses Premium-Raumschiff der SUV-Klasse, sag ich mal. Und ich fahre euch
19: wieder
0: zum Konzert.
19: So ein Wagen, wo mein Wagen reinpasst, ne?
0: Ja, ja, definitiv. Toll. Ich fahre euch zum Konzert und zwar zu The Bosshaus in Stadtpark. Und gleich werden wir mal den nächsten Kandidaten abklopfen. Mal sehen, ob der was ist. Ne? Muss mir einen aussuchen. Avril Lavigne gibt es jetzt erstmal. My Happy Ending. Schönen guten Morgen.
19: Guten Morgen.
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0: Van Halen, right now, hier bei Rock Antenne Hamburg, right now, könnte man auch anders schreiben mit R-I-D-E, dann würde es heißen, fahr mit mir mit. Es geht um die Schmidt-Fahrgelegenheit. Ich fahre euch zu The Boss House in Stadtpark.
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0: Jawohl, könnt ihr euch bewerben auf rockantenne.hamburg. Die B&E-Gruppe hat mir einen schönen Volvo zur Verfügung gestellt, voll elektrischer Volvo EX60. Und es kommen ja lustige Geschichten hier zutage. Ne? Heute zum Beispiel eine lustige Geschichte von Joachim, der seines Zeichens auch Schmidt heißt. Das wäre eine doppelte Schmidt-Fahrgelegenheit. Guten Morgen, Joachim.
2: Moin, hier bin ich. Hi, wie geht's?
0: Gut. Den haben wir gerade aufgeweckt. Der ist noch ein bisschen müde, der Joachim. Sag mal, du hast hier geschrieben, du willst zu Boss House, weil du die ja schon mal im Schöne Aussichten gesehen hast, bei Like Ice in the Sunshine. Und dann hast du dich mit den Jungs unterhalten und gedacht, das sind aber coole Amis. Und einen Monat später erst gemerkt, dass das deutsche Rocker sind. Jetzt habe ich mich gefragt, hast du die auf Englisch vollgeflötet oder was ist da los gewesen?
2: Ja, ich sag mal, man hat kurz Hallo gesagt und die haben ja auch beim Auftritt immer ganz gut auf Englisch geredet. Ja. Und dann haben die mit mir Englisch geredet,
0: ja,
2: und
0: das
2: war so ein amerikanischer Sound. Und da habe ich dann gedacht, das sind Amis.
0: Ja.
2: Ich war da mit einem guten Kumpel.
0: Ja.
2: Und ja, dann, also wie gesagt, einen Monat gedacht, endlich mal schöne Amis kennengelernt.
0: Ja.
2: Und irgendwann hat man festgestellt, dann waren das doch German Rockers.
0: Ja.
2: Und die waren richtig gut.
0: Meinst du, wenn ich dich jetzt in den Stadtpark fahre, wie nimmst du mit den Kumpel, der damals auch mit war?
2: Nein, die nehme ich nicht mit. Ich nehme diesmal meine Freundin Daniela mit.
0: Ach so,
2: die findet die auch ganz gut.
0: Ja. Und dann,
2: genau.
0: Ja, und jetzt stelle ich mir vor, dann steht ihr da beide vor der Bühne und dann erkennen die dich wieder und dann sagen die laut auf der Bühne, guck mal, das ist der Trottel, der dachte, dass wir Amerikaner sind.
2: Ja, ich sag mal, das kann gut passieren. Ich hatte da schon eine Glatze, habe jetzt auch eine Glatze. Ich hoffe, dass die mich wieder erkennen.
0: Oh, ja, gut.
2: Aber ich kann das Gespräch auf jeden Fall ganz gut retten, weil ich auch selbst in der Band spiele, in der
0: Coverband. Ja, gut, okay. Dann könnt ihr euch ein bisschen unterhalten, habt ihr auf Englisch, auf Deutsch, vielleicht Französisch, was auch immer. Wir gucken mal.
3: Einfällt.
0: Noch ist ja nichts eingetütet, aber ich finde die Geschichte sehr lustig. Ich speichere mir das mal ab. Wir gucken mal, wenn ich mich Ende der Woche nochmal bei dir melde, Joachim, dann kannst du vielleicht nochmal die Jungs da auf der Bühne voll quatschen.
2: Also ich würde mich total freuen, dich auch mal kennenzulernen, richtig, wäre auch gut.
0: Ja. Und wir sind ja beide Schmidts,
3: das
0: bleibt ja irgendwie, bleibt ja in der Familie und hinterher wirst du dir was anderes denken. Aber ist egal, wir gucken mal, am Ende der Woche wissen wir genau Bescheid. Jetzt spielen wir einen anderen Schmidt.
3: Bruce
0: Schmidt. Ach nee, Springsteen heißt er. Born in the USA, wie wir Hamburger sagen. Um 7.37 Uhr.

0: Sunrise Avenue, hier bei Rockantenne Hamburg. Der Sonnenschein ist uns also gewiss. Und jetzt kommen auch noch, große Familienjuwelen dazu. Wir haben eine Garantie für euch, das ist die AC/DC-Garantie. Einmal pro Stunde laufen sie hier in der Rockantenne Hamburg Frühschicht. Und jetzt ist es soweit, das Team. Oh. Big Balls.
1: Geht um Fußball, ne?
0: Jo, wir haben es 7:24 Uhr. Rockantenne Hamburg, hier, guten Morgen.
1: Guten Morgen.

0: Alles gleich, kurz nach halb acht.
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2: Ich bin Sophie Gahr-Reiß. Es ist 7:30. Guten Morgen. Bei seinem ersten Wahlkampfauftritt in Ostdeutschland ist Bundeskanzler Merz gestern in Mecklenburg-Vorpommern teils ausgepfiffen und beschimpft worden. Merz' Beliebtheitswerte waren zuletzt ja nicht so gut und auch die CDU-Spitzenkandidaten distanzieren sich im aktuellen Wahlkampf von der Berliner Regierungspolitik. Deshalb absolviert Merz auch nur kleinere Termine im Osten. Nach dem verheerenden Fährunglück vor Zypern geht die Suche nach der Ursache weiter. Heute ist ein Tauchgang zu dem in rund 500 Metern Tiefe liegenden Wrack geplant. Unten soll nach den noch 20 vermissten Personen und dem Schiffsdatenschreiber gesucht werden. Mit den darauf gespeicherten Daten wie Geschwindigkeit, Radar und Alarm könnte der Grund für das Kentern rausgefunden werden. Egal ob Hausaufgaben, Referate oder Gruppenarbeit, Schüler in weiterführenden Schulen nutzen fast ausnahmslos künstliche Intelligenz für ihre Schularbeit. Das zeigt eine Umfrage des Meinungsforschungsinstituts CIVI. Experten mahnen, KI kann beim Recherchieren helfen, Hausaufgaben zum Beispiel sollten aber nicht komplett von der KI erledigt werden.
3: Bei uns erledigen die Kinder das noch selber und wenn es regnet, macht ihnen das am meisten Spaß, Hausaufgaben zu machen. Wie wird's denn heute?
4: Dann wird's heute nicht ganz so spaßig. Ein kurzes Zeitfenster werden sie haben heute am meteorologischen Herbstanfang. Der 1. September ist doch ganz freundlich draußen. 16 Grad sind es aktuell in Hamburg gemessen, in Blankenese unten am Elbstrand. Wo es gerade bewölkt ist, schöner sieht's aus bei euch in Itzehoe. Die Sonne ist am Start, genauso in Stade bei 15 Grad, 20 heute maximal. Sonne, Wolken wechseln sich ab am Nachmittag, dann mal so ein kleiner Block Regen, aber der Abend und später Nachmittag auch schon wieder mit Sonne am Start. Also auch die ganze Woche recht wechselhaft. Viel Sonne, immer mal wieder Regen. Es ist soweit in Ordnung.
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3: Da haben wir einen Anruf von Andi. Was hast du denn gesehen? Guten Morgen.
5: Moin, ihr Lieben. Moin, Schmidt. A1 von der 255 kommt. Kurz vor Stillhorn. Unfall, Feuerwehr und Rettungsdienst vor Ort. Deswegen Rückstau Richtung Hamburg.
3: Alles klar, wir sind Bescheid. Vielen Dank. A7 Hannover Richtung Hamburg zwischen Heimfeld und Elbtunnel. 3 Kilometer stockend. A24 zwischen Schwarzenbeck-Grande und Witzhafe. 2 Kilometer. Und Blitzer, Billorner Brückenstraße stadtauswärts, kurz vor den neuen Elbbrücken und Moorburger Straße Richtung Moorburg beim Tanklager. Und wenn ihr noch mehr gesehen habt, 0800 168 666. Vielen Dank, gute Fahrt.
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0: Linke Park, die Ämter der Maschine, rufen so viele Leute an auf der 0800 106 866. Warum? Was ist denn da los? Charlie ist dran. Guten Morgen, Charlie, was ist denn los?
1: Moin, ja, Stau, hier ist stockender Verkehr auf der A7.
0: Ja, okay. Und,
1: deswegen rufe ich nicht an. Deswegen rufe ich nicht an. Nein.
0: Du rufst an wegen Linkin Park wahrscheinlich, ne?
1: Ja.
0: Genau. Und dann hast du gesagt, da rufe ich schon mal an beim ersten Song. Hast du auch alles richtig gemacht, denn danach kommt jetzt heute tatsächlich U2 und Sunday Bloody Sunday. Und ein Song aus dem Double Short heißt aber für dich, du kriegst jetzt im Stau einfach mal schnell von uns. Gucken, ob noch genug da ist. Jo, sieht gut aus. 100 Euro, herzlichen Glückwunsch.
1: Hey, nimm mich doch mit. Danke.
0: Ja, ne? Kann man doch machen auf dem Weg zur Arbeit. Wo geht's jetzt hin?
1: Jetzt erstmal noch nach Hamburg.
0: Ja, und dann?
1: Und ungefähr in 2 Stunden fahren wir dann nach Rotterdam auf Montage.
0: Ja, dann ist das schön. Dann toll. Viel Spaß, kannst den 100er dann gleich ausgeben. Absolut. Und dazu die passende Musik im Stau. Geht ja immer der hier gut. U2, Sunday Bloody Sunday. Hallo, deine Damen und Herren. Guten Morgen.
2: Guten Morgen.
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0: 10 vor 8, Rockantenne Hamburg hier. Schönen guten Morgen, es ist der 1. September, es ist Herbstanfang, aber es ist auch Schulanfang heute. Jawohl, ja. Das heißt, Sie sind wieder unterwegs und wundert euch nicht, wenn ihr auf dem Bahnhof steht und die Leute da in einer Säule verschwinden, denn es ist Schulanfang in Hogwarts. Jawohl, Harry Potter ist wieder am Start. Wollte ich nur mal gesagt haben, dann wisst ihr Bescheid, was das für ein wichtiger Tag ist, der 1. September. Es ist auch der Tag, wo wir hier... diese Schmonzette spielen.
1: Ja, wirklich. Ja, ganz gemütlich.
0: Europe und Carrie.
1: Ist das nochmal geil? Einen Arm nehmen.
0: Da trieft die Liebe raus aus diesem Song. Unglaublich. 7:51 Uhr, Rockantenne Hamburg hier mit dem besten Rock nonstop. Schönen guten Morgen.
1: Guten Morgen.
0: Gebt euch ruhig mal gegenseitig in den Arm und genießt diesen Song. Und wenn der Chef sagt, lass mich los, haltet ihn einfach fest.

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2: Jawohl, der ist nicht schlecht, der Double Shot. Gute sind auch die nächsten zwei Songs, die gleich kommen. Der beste Rock Nonstop mit The Clash. Should I stay or should I go?
3: Bleibt noch. Denn auch Green Day sind dabei.
2: Bleiben noch bei uns. Jawohl, der beste Rock Nonstop bei Rockantenne Hamburg. Gleich um kurz nach 8 ist es soweit.
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11: Ich bin Sophie Gareis. Es ist 8 Uhr. Guten Morgen. In Hamburg ist am Abend ein Fahrradfahrer schwer verletzt worden. Ein Autofahrer hat ihn bei einer Verfolgungsfahrt mit der Polizei erfasst. Die Polizisten hatten den Verdacht, dass der Fahrer betrunken ist und wollten ihn auf der A7 kontrollieren. Statt stehen zu bleiben, gab der Autofahrer aber Gas. Die Verfolgungsjagd führte bis in den Stadtteil Bahrenfeld. Der Autofahrer wurde in Gewahrsam genommen. Weltweit ist es über Stunden zu einer großflächigen IT-Störung bei Microsoft gekommen. Millionen Nutzer des Maildienstes Outlook waren betroffen. Teils konnten sich Kunden nicht einloggen, Mails kamen nicht rein und gingen nicht raus. Seit dem frühen Morgen funktionieren die Funktionen wieder größtenteils. Schuld war laut Microsoft ein Fehler in der Cloud-Infrastruktur. In der ersten Runde der US Open sind gestern gleich zwei deutsche Tennisspieler ausgeschieden. Jannik Hanfmann musste sich in 4 Sätzen gegen den Chilenen Tabillo geschlagen geben und Tamara Korpatsch verlor klar gegen die Österreicherin Tagger. In der Nacht auf morgen ist dann unsere deutsche Tennisnummer 1 gefragt. Alexander Zverev spielt gegen den Italiener Sonego.
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2: Kurz nach 8 wollen wir mal gucken, was es für neue Musik gibt. Robert, wie sieht's aus?
3: Es kommt Neues auf den Markt und das ist wirklich richtig gut. Und zwar gibt es Ankündigungen zum einen von den Cold Southern Rockern Molly Hatchet. Die klingen so.
2: Ja, schön.
3: Ja, herrlich, oder? Ihr erstes neues Studioalbum nach 16 Jahren, Lost Horizon, kommt Ende November raus. Frischen Metalcore, den gibt's von Escape the Fate. Anfang Oktober kommt The Last Goodbye raus. Escape the Fate kennen wir bis jetzt so. Oder?
2: Metalcore geht immer.
3: Absolut. Und ebenfalls im Oktober bekommen wir Scott Whelans erstes offizielles Solo-Live-Album nach seinem Tod. Er war ja Frontmann bei den Stone Temple Pilots und da ist einiges Schönes mit drin, unter anderem dieser Ausschnitt.
2: Ja, toll. Das ist ja sehr gut.
3: So.
2: Ja,
3: also
2: gibt's diese Woche auch noch die erste CD von President, das erste
3: das
2: Album
3: noch.
2: Und so. Also, das wird eine tolle
3: das
2: Woche,
3: ein können
2: wir uns darauf freuen. Und am Herbstanfang, heißt das denn jetzt, dass die Blätter fallen? Wann geht's los?
3: Ach, so richtig, das dauert noch ein bisschen. Wir haben jetzt gerade draußen 16 Grad, Sonne, Wolken im Wechsel. Das gilt sowohl für uns hier in Hamburg als auch in Niedersachsen, Buchholz in der Nordheide oder in Neumünster. Heute maximal 20 Grad. Dazu ist es eigentlich fast den ganzen Tag über schön. Am Nachmittag gibt's kurz mal so ein, zwei Stündchen ein bisschen Regen und dann später ist auch wieder nett. 20 Grad, sehr, sehr erträgliche Temperatur und so bleibt's dann auch die ganze Woche.
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2: Leider ist jetzt, wo Schulanfang in Hogwarts ist, sind die Straßen auch wieder voller, obwohl die Zauberer ja eigentlich gar nicht mit Autos unterwegs sind. Aber wir haben Stoff. Der A7 Hannover Richtung Hamburg zwischen Heimfeld und Elbtunnel 5 Kilometer. Andere Seite zwischen Quickborn und Schnelsen Nord 4 Kilometer. Dann die A24 zwischen Schwarzenbegrande und Witzhafe 2 Kilometer. Und wenn ihr weiterfahrt Richtung Horner Kreisel ab Jenfeld steht ihr nochmal 2 Kilometer. Das waren die Staus. Blitzer habe ich auch noch für euch. Millhorner Brückenstraße statt auswärts. Kurz vor den neuen Elbbrücken, da auf der Busspur, die gesperrt ist, da steht er. Und dann haben wir auch noch einen stehen auf der Oldesloher Straße in Schnelsen. Der macht beidseitig Fotos, da so Bushaltestelle Großer Ring als grober Anhaltspunkt. Wenn ihr noch was habt, 0800 168 666. Dankeschön, gute Fahrt.
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2: So, Robert ist gerade aus dem Urlaub zurück. Da müsste das Gehirn ja noch funktionieren. Welcher große Rockstar wäre am 5. September 80 geworden?
3: Oh, das weiß ich jetzt so aus dem Kopf nicht.
2: Oh, Mama Mia, Mama Mia.
3: Ah, Freddie Mercury.
2: Ach so, ja, richtig.
3: Ja, ich war doch
2: und
3: grad
2: den
3: über zwei
2: feiern
3: Wochen
2: wir die ganze Woche. Ja, deswegen, hättest du ja mal ein bisschen lesen können. Wir feiern
3: ja, jetzt
2: den,
3: fällt's mir wieder
2: und
3: ein.
2: Und das machen wir gleich. Jetzt erstmal The Clash. Should I stay or should I go? 8:03, guten Morgen.
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0: Ich habe das entschlüsselt, was Sie da noch durchgefunkt haben. Diese Woche hätte er seinen 80. Geburtstag gehabt. Jawohl, Freddie Mercury.
1: Ach,
0: am Samstag wäre das soweit gewesen.
1: Ja.
0: Ne? Und mein Gott, was für ein geiler Typ, was für eine unfassbare Band. Und die ganze Woche werden wir Freddie Mercury hier natürlich im Ohr leben lassen und das ordentlich abfeiern.
1: Unbedingt
0: mit
1: gerne.
0: Ganz vielen Stories und euren Erinnerungen und auch Weggefährten kommen zu Wort. Mhm. Wie zum Beispiel der Österreicher Rudi Dolezal. Der hat nämlich insgesamt 32 Musikvideos für und mit Queen
1: das
0: produziert.
1: Ist nicht
0: ja, Rudi, guten Morgen. Wie ist dazu gekommen?
2: Das war einfach nach einem Interview in München. Und am Schluss von dem Interview hat der junge Dolezal die Frechheit gehabt, dass er gesagt hat zum weltberühmten Freddie Mercury: Und wenn du einmal einen wirklich guten Videoregisseur brauchst, dann ruf mich an, und habe ihm meine Visitenkarten aufgedrängt. 4 Monate später stand ich im Studio und habe für Queen Productions mein erstes Queen-Video gedreht.
0: Das kann, so kann es gehen. Ne? Und dann mit dieser legendären Band zusammenarbeiten, wie war das?
2: Queen ist immer eine demokratische Band gewesen. Es war aber natürlich der Freddie mit Abstand der Kreativste, was das betrifft. Also Freddie Mercury hat ein sehr großes Verständnis für filmische und cineastische Geschmacklichkeiten. Und ansonsten war immer die Regel, jenes Queen-Mitglied, das den Song geschrieben hat, konnte am meisten mitreden beim Konzept.
0: Ja, und deswegen durfte ich bestimmen, was das hier für ein Video war, 1978,
1: Skandal,
0: weil ich im Alter von 6 Jahren diesen Song geschrieben habe. Die sind aufgetreten mit Lego-Steinen damals im Video. Hier kommt Queen mit Fat Bottom Girls. Hier bei Rock Antenne.

0: Tonic hier bei Rockantenne Hamburg. Jetzt gehen wir zu Peter aus Wunstorf.
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0: Und hören uns eine schöne Liebesgeschichte an. Oh, guten Morgen, Peter.
2: Moin Schmidt, moin Lilly. Grüß euch.
0: Du sag mal, der Rocksong deines Lebens, erzähl uns mal, welcher das ist und warum er das ist.
2: Genesis mit Land of Confusion. Das war 1992 auf dem Konzert in Hannover, in dem alten Niedersachsenstadion. Wir saßen auf dem Fußboden rum. Dann wurde ich halt so von irgendeinem Typen getreten und bin dann so hoch. Und dann stand ich vor einem Mädel, hab der in die Augen geguckt, dachte, okay. Und dann habe ich nochmal in ihre Augen geguckt und das war's denn. Und dann haben wir uns so langsam im Konzert immer so ein bisschen dichter rangestellt, bis sie nachher bei Land of Confusion auf meinen Schultern saß.
0: Ach was, wie ging es denn dann weiter?
3: Geile Mucke.
0: Nein, wie ging es weiter?
2: Mein Kumpel hatte ihr eine Visitenkarte gegeben, dass sie gleich am nächsten Morgen einen Brief geschrieben hat. Und dann haben wir halt uns getroffen am Masche und am Ende vom Lied 96 haben wir geheiratet. 99 haben wir unser Kind und wir sind immer noch seit 34 Jahren glücklich zusammen.
0: Ja, damit wissen wir auch, das war kein Typ, der dich getreten hat, sondern das war Amors Liebespfeil. Ah. In diesem Sinne wollen wir den Moment jetzt nochmal aufleben lassen. Mit Genesis und Land of Confusion. Ach, was das nicht alles für schöne Geschichten gibt. Wir hören sie alle hier bei Rock Antenne Hamburg. Guten Morgen.
4: Moin.

0: The Pretty Reckless mit Tyler Momsen, die übrigens bei der Halftime-Show beim Football jetzt auftritt. Mit Soundgarden. Sie wird die Sängerin von Soundgarden. Wie geil ist das denn?
1: Das ist ja witzig.
0: Wir hören gleich The Sweet. Der beste Rock nonstop hier bei Rock Antenne Hamburg.
1: Dazu
0: dabei
1: gehören
0: auch
1: Bad Religion.
0: Jawohl. Alles gleich, kurz nach halb neun.
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6: Ich bin Sophie Gareis, es ist 8:30 Uhr, guten Morgen. Ab heute wird das Alkoholkonsumverbot an deutschen Bahnhöfen ausgeweitet. Es gilt ab sofort auch in Berlin am Hauptbahnhof und Gesundbrunnen, in Kiel und in Braunschweig. Ab 15. Oktober soll Alkoholtrinken dann in allen 5.400 Bahnhöfen deutschlandweit untersagt sein. Die Bahn hofft dadurch auf mehr Sicherheit für Fahrgäste und Beschäftigte. In Irland beraten die Verteidigungs- und Außenminister heute über die aktuellen Kriege und Krisen weltweit. Die Minister wollen vor allem darüber sprechen, wie sie die ukrainische Luftverteidigung unterstützen können. Die russischen Angriffe sind zuletzt wieder heftiger geworden. Außerdem geht es darum, welche Bedeutung der Weltraum für die europäische Verteidigung in Zukunft hat. Fast jeder Dritte in Deutschland besitzt ein eigenes E-Bike. Das ergibt eine Umfrage des Stromkonzerns E.ON. Der bundesweite Anteil hat sich seit 2020 mehr als verdoppelt. Das liegt auch daran, dass sich immer mehr Menschen zwischen 18 und 29 so ein Fahrrad zugelegt haben. Besonders beliebt sind E-Bikes in Niedersachsen.
7: Jeder Dritte hat ein E-Bike, übrigens auch jeder Dritte wurde in Deutschland von einer Zecke gebissen. Und da müssen wir jetzt mal was draus machen. Wie wird das Wetter heute, Lilly?
8: Das Wetter wird heute tatsächlich ganz schön. Es ist ganz schön. 17 Grad messen wir gerade und zwar in Ottensen. Beim Mercado Einkaufszentrum, die Sonne kommt da ein bisschen raus. Genauso bei euch in Lüneburg bei 16 Grad und 17 in Lübeck. 20 werden es heute maximal. Das mit Sonne und Wolken geht fröhlich so weiter. Am Nachmittag mal ein bisschen Regen mit dabei, aber der Abend ist auch direkt schon wieder gut. Also da gibt es heute keinen großen Grund zur Sorge für euch. 20 Grad, rauf aufs Fahrrad und dann nicht durchs hohe Gras, denn da warten die Zecken ja immer noch.
7: Ne? Ja, das stimmt.
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7: Aber seit ich die Tabletten, die eigentlich der Hund kriegen sollte, selber esse, habe ich keine Probleme mehr.
8: Am Ende macht es noch einer nach.
7: A7 Hannover Richtung Hamburg, zwischen Heimfeld und Elbtunnel 5 Kilometer stockender Verkehr. Auf der anderen Seite zwischen Quickborn und Schnelsen Nord 3 Kilometer. A24 zwischen Schwarzenbeck-Grande und Witzhafe 2 Kilometer. Im weiteren Verlauf vom Horner Kreisel nochmal 2 Kilometer und Blitzer. A1 Lübeck Richtung Hamburg im Kreuz Ost in der 80er-Zone und beim Gespenst unter der Reichsstraße auf der A255 statt einwärts. Wenn ihr noch mehr habt, 0800 106 8666. Dankeschön, gute Fahrt.
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0: The Suite hier bei Rock Antenne Hamburg, Fox on the Run um 20:09. Wir wollen einmal auf unser Album der Woche gucken. Das kommt in dieser Woche aus Mexiko.
1: Ja.
0: Drei Mädels zusammen, eine mexikanische Band namens The Warning, bringen jetzt schon tatsächlich ihr fünftes Studioalbum raus und klingt sehr, sehr gut. Wir werden gleich mal reinhören. Ich kann euch aber jetzt schon mal sagen, wenn ihr Bock habt, das mal zu hören und ihr habt vielleicht noch nichts von The Warning im Schrank stehen, dann klingelt mal kurz durch. 0800 1068 666. Dann schenken wir euch das Album der Woche und wir hören rein.
1: So einfach geht's.
0: Everything's Falling heißt das Album. Und wir hören den Song jetzt hier bei Rock Antenne Hamburg, Perfect Daughter. Also die perfekte Tochter. Das ist ja kein Song über dich, Lilly. 8:41 Uhr, Rock Antenne Hamburg hier mit dem besten Rock Nonstop.
1: Guten Morgen.
0: Guten Morgen.

0: Def Leppard, Love Bites. Beißt aber nicht zu viel ab wegen der Kalorien. Ne? Wir wollen ja, also ich meine, für die Strandfigur ist sowieso schon zu spät. Aber ab heute gibt es die Abnehmspritze nicht, sondern die Abnehmpille in Deutschland.
1: Da war ja was.
0: In der Apotheke.
1: Also
0: ja,
1: zum 1. September, weißt du, die hätte man zum 1. Juni rauskommen sollen.
0: Nee, eigentlich im Januar, damit du noch 3 Monate die Dinger stoppen kannst. Auf jeden Fall gibt es die seit heute. Kann man allerdings nicht frei in der Apotheke kaufen. Ihr braucht einen Schein vom Arzt. Ah. Also ein Rezept heißt das, glaube ich. Fachsprache. Und wenn ihr euch dann fragt, wie funktioniert das, fragen wir mal die Ärzte, wie es geht. Hier kommt ja der Song mit der Erklärung.
1: Danach werden wir alle schlauer sein.
0: Ja. Morgen hat deine Hamburg hier um

0: Tom Petty and the Heartbreakers. Hier bei Rock Antenne Hamburg, das ist der beste Rock Non-Stop. Gleich mit den Chili Peppers. Da spielen wir so eine Sommermusik am Herbstanfang. Das
1: naja,
0: ist schon
1: aber
0: verrückt.
1: Guck mal, die Sonne strahlt mir hier gerade ins Gesicht bei 17 Grad. Dazu George Thorogood and the Destroyers.
0: Alles gleich nach den Nachrichten.
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7: Ich bin Sophie Gareis. Es ist 9 Uhr. Guten Morgen. Im Hamburger Volksparkstadion kommt es heute zum Duell David gegen Goliath. Der Fußball-Fünftligist Hamburg-Eimsbüttler Ballspielclub HEBC spielt im DFB-Pokal gegen Borussia Dortmund. Mehr als 41.600 Fans werden zur Partie erwartet. Für den Gastgeber ist es das Jahrhundertspiel im Volksparkstadion. Beim Tech-Riesen Microsoft hat eine stundenlange Störung weltweit für Probleme gesorgt. Millionen Nutzer des Maildienstes Outlook waren betroffen. Sie konnten sich teils nicht mehr bei ihren Accounts einloggen, Mails wurden nicht verschickt und kamen auch nicht an. Grund war offenbar ein Fehler in der Cloud-Infrastruktur, wie Microsoft mitteilte. Seit dem frühen Morgen ist das Problem größtenteils behoben und das Mail-Programm funktioniert wieder. Heute schließt sich in Deutschland das Transferfenster in der Fußball-Bundesliga. Bis zum Abend um 20 Uhr müssen alle Wechsel abgewickelt sein. Seit 1. Juli hatten die Vereine die Möglichkeit, neue Spieler unter Vertrag zu nehmen. Wechsel in andere Länder, wie etwa die Türkei oder die Schweiz, sind noch einige Tage möglich.
8: 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Sieht doch gut aus.
9: Ist schön. 17 Grad, die Sonne scheint hier in der Hamburger Innenstadt, gerade in der Spitaler Straße. Schön bei uns im Studio. Das gefällt uns doch gut. 16 Grad sind es bei euch in Winsen an der Luhe und 17 Grad in Bad Oldesloe. 20 werden es maximal. Bleibt jetzt erstmal freundlich. Am Nachmittag kurz mal Regen, dann aber auch direkt wieder Sonne. Also kein Grund zur Sorge. Ihr werdet es heute schön haben. Und auch die ganze Woche, die ist ähnlich. Sonne, Wolken, Regen, das alles mit dabei. Aber so richtig schlecht wird es nicht.
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8: Da haben wir auf der A1 Bremen Richtung Hamburg zwischen Maschnerkreuz und Harburg 3 Kilometer stockenden Verkehr. Auf der A7 Richtung Norden zwischen Heimfeld und Elbtunnel 5 Kilometer. Und Richtung Süden zwischen Quickborn und Schnelsen Nord 2 Kilometer. Ansonsten Blitzer stehen Moorburger Straße Richtung Moorburg beim Tanklager und Oldesloher Straße in Schnelsen beidseitig bei der Bushaltestelle Großer Ring. Habt ihr noch mehr? Dann immer her damit 0800 106 866.
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8: Jawohl, da haben wir lange gerungen, was soll da eigentlich reinkommen. Yeah. Ich habe mich durchgesetzt mit den Architects, Broken Mirror. Das ist schon ein geiler Song.
9: Das ist ein guter.
8: Aber Lilly wollte Sex on the Radio von Good Charlotte.
9: Genau.
8: Aber wir haben uns irgendwie geeinigt, wir hören geile Songs. Wir hören uns gleich wieder. Viel Spaß.
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1: Und von dem gibt's gleich noch mehr mit Smash Mouth. So don't delay. Walking on the Sun.
2: Ja, die Sonne ist raus und System of a Down lassen wir auch aus dem Sack. The most loneliest
1: day of my life. Alles gleich, kurz nach 10.
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1: Guck mal, als wenn Robert die Sonne aus dem Urlaub mitgebracht hat.
2: Ich hab sie euch mitgebracht, kein Problem, Leute. Das macht doch gar nichts. 17 Grad Sonnenschein in Hamburg, es ist herrlich. Ein bisschen bewölkter ist es gerade in Lüneburg oder auch in Lübeck. Aber das wechselt sich heute den ganzen Tag sowieso ab. Sonne, Wolken im Wechsel am Nachmittag. Kurz mal ein bisschen Regen, aber ist nicht von langer Dauer. Dann kommt die Sonne auch wieder raus. 20 Grad maximal.

0: zwischen Tornisch und Elmshorn. Ich vermute, dass einfach beim Tesla was abgefallen ist. Ja. Und auf der A7 Hannover Richtung Hamburg zwischen Heimfeld und Elbtunnel 5 Kilometer stockend. Mehr habe ich nicht mehr, außer Blitzer von Sven gibt's 9. Moinsen, wo hast du ihn?
1: Moin Willi, und Schmidt auf dem Holstenkamp statt einwärts kurz vor der Brücke.
0: Alles klar, wieso Bescheid? Also das muss die Holstenkamp-Brücke sein, da stehen sie. Und sie stehen Moorburger Straße Richtung Moorburg beim Tanklager. Und noch mehr könnt ihr melden auf der 0800 1068.
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0: Bam! Oh, alles explodiert. AC/DC, Let There Be Rock, Viertel vor 10, Rock an deiner Hamburg hier, guten Morgen.
1: Guten
0: Morgen.
1: Ich war eben,
0: als wir ein Sixpack gespielt haben, war ich kurz draußen, weil ich mein Auto umparken musste. Mhm. Und habe mir auf dem Rückweg bei Starbucks einen Tee geholt, so einen Chai-Tee, trinke ich manchmal ganz gerne. Und habe dann mir für 6,90 Euro ein Grande Chai Latte gekauft.
1: Ey, wirklich, da kann ich nur die Hand an Kopf.
0: Ich auch nur.
1: Weil 6,90 Euro. 6,90.
0: Pass auf, dann bezahle ich mit Karte und dann rechnet mir das Gerät 7,30 Euro ab.
1: Aha.
0: Und dann sage ich zu der, wieso zahle ich denn jetzt 7,30 Euro, da vorne steht 6,90 Euro dran. Druck dir die Rechnung aus. Es ist jetzt so, dass du die Becher noch bezahlen musst mit 5 Cent.
1: Bei 6,90 sollte so ein Passus.
0: Bei 6,90 muss ich Becher noch bezahlen. Und dann steht hier, ja, du hast ja hier Trinkgeld gegeben, 35 Cent. Ich so, was, wieso habe ich Trinkgeld gegeben? Da haben die auf dem Display, wo du deine Karte draufhältst, haben die das irgendwie so eingerichtet, dass wenn die Karte offensichtlich das berührt oder so, ich habe auf jeden Fall ungewollt auch noch 35 Cent Trinkgeld gegeben.
1: Ach so, ja,
0: das lässt du dir jetzt ja nicht zurück auszahlen. Alles klar, komm, scheiß drauf, wollte es nur mal wissen. Aber ich habe jetzt also 37 bezahlt und die genehmigen sich selber Trinkgeld. Das finde ich ziemlich clever. Sollten wir auch machen.
1: Ja, auf jeden Fall.
0: Kann sein, wenn ihr jetzt hier anruft, dass wir uns Trinkgeld genehmigen.
1: Ja.
0: Das kann teuer werden. Weil wir aber auch den besten Rock Non-Stop spielen, jetzt hier mit Muse zum Beispiel.
1: Wir hätten es verdient, finde ich.
0: Muse wäre ein Zehner wert, ne? Oder? Undisclosed Desires. Hier bei Rock Antenne Hamburg 946. Guten Morgen.
1: Moin.

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15: Ich bin Juliette Maruschka. Es ist 10 Uhr. Guten Tag. Die Hamburger Elbphilharmonie startet am Abend in ihre mittlerweile 10. Saison. Seit einem Jahrzehnt begeistert das Konzerthaus mit dem imposanten Wellendach nicht nur Klassikfans und Weltstars, sondern auch Millionen von Touristen aus aller Welt. Zum Auftakt der Jubiläumssaison spielt heute das Philharmonische Staatsorchester Hamburg unter anderem Werke von Tschaikowski und Beethoven. Vor Zypern läuft heute die Suche nach dem Wrack der verunglückten Fähre an. Ein Spezialschiff mit ferngesteuertem U-Boot und Panzertauchanzug soll in rund 500 Metern Tiefe nach weiteren Opfern und nach dem Schiffsdatenschreiber suchen. 20 Menschen werden ja noch vermisst. Die Daten sollen klären, warum die Fähre unterging. Kapitän und Crew sitzen aktuell in Untersuchungshaft. In der ersten Runde der US Open sind gestern gleich 2 deutsche Tennisspieler ausgeschieden. Jannik Hanfmann ist gegen den Chilenen Alejandro Tabilo raus. Und die deutsche Tennisnummer 1 bei den Damen, Tamara Korpatsch, verlor klar gegen die Österreicherin Lilly Tagger. Heute starten Jan-Lennard Struff, Daniel Altmaier und Alexander Zverev ins Turnier. Nach der Absage von Jannik Sinner gilt Zverev als der Top-Favorit bei den US Open.
16: Sheriff mal Top-Favorit und das Wetter spielt auch noch mit. Ach nee, er spielt ja gar nicht in Hamburg. Wie wird's denn heute?
17: Das wird ganz wunderbar. Wir haben jetzt schon 18 Grad. Die Sonne ist raus in Winterhude im Stadtpark. Herrlich ist es. 17 Grad momentan gemessen in Buxtehude und 18 Grad sind es in Elmshorn. 20 maximal. Es bleibt freundlich am Nachmittag hier und da. Ein bisschen Regen mit dabei. Der stört euch aber nicht weiter, denn wenn die meisten von euch Feierabend haben, ist die Sonne auch schon wieder am Start. Da könnt ihr gemütlich mit dem Fahrrad fahren. Das macht alles gar nichts. Regenschirm könnt ihr wirklich gepflegt zu Hause lassen.
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16: Ein Stau auch nur noch A7 Hannover Richtung Hamburg zwischen Heimfeld und Elbtunnel. 5 Kilometer. Ansonsten auf dem Holstenkamp stadteinwärts, kurz vor der Holstenkampbrücke, ein Blitzer. Genauso wie in Schnelsen, Oldesloher Straße, beidseitig bei der Bushaltestelle Großer Ring. Habt ihr noch mehr? 0800 106 8666. Dankeschön, gute Fahrt.
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18: 9.05 Dienstag.
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0: Gleich habe ich Angelique Kidshaw dabei. Cats and the Cradle gönnen wir uns gleich genauso wie Volbeat. Gleich alles hier bei Rock Antenne Hamburg.
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Gemeinsam mit Tom Petty fallen wir einfach durch die Arbeit an diesem Dienstag hier bei Rock Antenne Hamburg. Dass Rockbands zusammen mit klassischen Orchestern auftreten, das ist ja inzwischen schon fast Tradition. Kiss, Deep Purple, Bring Me the Horizon, alle haben es schon gemacht. Nicht zu vergessen die legendäre S&M-Konzerte von Metallica natürlich. Und jetzt haben die nächsten Rock-Giganten diesen Streich vollbracht. Ich präsentiere die Foo Fighters featuring L.A. Philharmonic und das Jugendorchester Los Angeles. Geil, oder? Das war das Konzert der Rocker am 22. August in L.A. Das Video davon geht im Netz gerade ziemlich rum. Schaut es euch gerne mal an, vielleicht bei einer Tasse Kaffee. Und dazu spielen wir euch natürlich den besten Rock Nonstop hier bei Rock Antenne Hamburg jetzt mit Danko Jones, What You Need.

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11: 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Guten Tag. In Hamburg öffnet heute die SMM, die wichtigste Messe der maritimen Wirtschaft. Unternehmen aus aller Welt stellen 4 Tage lang in 12 Messehallen ihre Innovationen vor. Die maritime Industrie steht dabei unter Druck. Sie muss energieeffizienter werden, digitaler arbeiten und höhere Sicherheitsanforderungen erfüllen. Das stellt Schiffbau, Reedereien, Häfen und Lieferketten vor große Veränderungen. Nach dem Fährunglück vor Zypern wird heute weiter nach 20 Vermissten gesucht. Dazu wird heute auch ein Spezialschiff aus der Türkei erwartet. Mit einem ferngesteuerten U-Boot und einem Panzertauchanzug will man zum Wrack der verunglückten Fähre in 500 Metern Tiefe runtertauchen und den Schiffsdatenschreiber bergen. Mindestens 8 Menschen sind gestorben. Kapitän und Crew sitzen in Untersuchungshaft. In Berlin hat ein neues KI-Sicherheitsinstitut die Arbeit aufgenommen. Es untersucht, welche Chancen und welche Risiken künstliche Intelligenz für uns in Deutschland bringt. Die Experten prüfen, wie KI-Systeme vor Angriffen und Missbrauch geschützt werden können. Aber sie überwachen auch, dass künstliche Intelligenz nicht selbst zum Sicherheitsrisiko wird.
12: Dankeschön, Juliette. Gleich Rammstein mit Sonne, das ist doch das Stichwort, das Rockantenne Hamburg Wetter, jetzt mit Sonne aktuell in Rock City Hamburg, 19 Grad hier in der City, 19 in Kleinborstel, 18 bei euch in Buxtehude, da ändert sich jetzt nicht mehr so viel dran, bis zu 20 Grad kriegt ihr noch, dazu auch ein schönes Lüftchen den ganzen Tag, am Nachmittag auch ein bisschen Regen dabei, Sonne aber auch, also wieder wie im April fühlt sich das an, morgen dann bis zu 21 Grad möglich, 5 Stunden Sonne, aber auch Regen, ne? Ihr kennt das schon.
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12: Auf den Straßen recht entspannt, nur so ein bisschen Stop and Go auf der A7 Hannover Richtung Hamburg zwischen Waltershof und Elbtunnel, da jetzt 2 Kilometer Stop and Go. Ansonsten 0800 106 8666, unsere kostenlose Studio-Hotline. Juri, du hast einen frischen Blitzer gesehen, erzähl mal, moin, wo steht er?
14: Moin Julian, auf der A1 Richtung Hamburg, Ausfahrt Stapelfeld, ein Dreibein, 120 km/h.
12: Dankeschön Juri, gute Wallerfahrt.
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15: Jawohl, wir boxen uns gemeinsam durch diesen Dienstagvormittag.
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2: Gleich mit legendärem Rock aus Irland. You too, where the streets have no name, gönnen wir uns gleich auf. Evanescence habe ich auch mit am Start. Dazu noch mehr gleich für diesen Dienstagvormittag.
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0: absoluter Kult. Die Simple Minds an diesem Dienstag hier bei Rock Antenne Hamburg. Kurz vor 12, wie immer, Zeit für einen schönen Pokal.
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2: Tag zusammen, Leo aus der Musikredaktion hier.
3: Ich will heute über eine Band aus der Stadt reden, die vielen anderen Bands einfach schon mal wegen ihren Namen weit, weit voraus ist.
2: Die Rede ist von Pete Mosh, Just in Time, Fada Morgana, Kai Pirinha und dem Boom am Bass. Geil, oder? Zusammen sind sie die Muggers United. Echte Hamburger Urgesteine, machen seit 2003 hier Musik. Und dass es die Gruppe überhaupt gibt, ist tatsächlich ein Riesenzufall.
4: Ja, so, dass der Kern von Muggers United quasi vorher englischsprachige Rockmusik gemacht hat. Wir hießen damals Crackerman. Und dann hatten wir eigentlich ganz normal geprobt, wie halt auch immer. So, und dann ging es tatsächlich so, dass Just in Time irgendwie mal eine Gitarre irgendwie so ein Lick rumnibbelte, so auf 3-4 Tönen. So, und dann habe ich da irgendwie eine Begleitung zugespielt und dann tatsächlich drauf losgesungen. Und innerhalb dieser einen Probe entstand halt dieses erste, absolute erste Lied war Leck mich wieder Sommer. Also der erste Single halt auch. Und das ist tatsächlich die Geschichte.
3: Das war Pete Mosh, der uns das freundlicherweise gerade mal erzählt hat. Im Internet findet sich die Story nämlich nicht. Nix geplant, nix vorbereitet, einfach bei einer Probe drauf losgesungen und mal eben eine Hamburger Kultband entstehen lassen. So kann es manchmal gehen. Dieser irren Geschichte zu Ehren geht mein Lokalpokal heute auch an genau den Song, der damals im Proberaum 2003 spontan zusammengeklimpert wurde. Den Startschuss für die Muggers United, Leck mich wie der Sommer, gibt's nur hier bei Rockantenne Hamburg.

0: Schluss jetzt.
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15: Ich bin Juliette Marischka. Es ist 12 Uhr. Guten Tag. Im Hamburger Volksparkstadion kommt es heute zum Duell David gegen Goliath. Der Fußball-Fünftligist Hamburg-Eimsbüttler Ballspielclub HEBC spielt im DFB-Pokal gegen Borussia Dortmund. Mehr als 41.000 Fans werden zur Partie erwartet. Für den Gastgeber ist es das Jahrhundertspiel im Volksparkstadion. Die Sprengstoffdrohne, die Anfang August am Flughafen Leipzig gerade noch entdeckt wurde, bevor sie Schaden anrichten konnte, kommt angeblich von einem russischen Geheimdienst. Darauf hat Deutschland wohl ziemlich klare Hinweise, meldet die Bild-Zeitung. Bisher hat sich die Bundesregierung mit direkten Anschuldigungen allerdings zurückgehalten. Heute jedoch unterbricht Außenminister Wadefuhl extra eine Dienstreise, um zusammen mit Innenminister Dobrindt Näheres dazu zu sagen. Vor Zypern läuft heute die Suche nach dem Wrack der verunglückten Fähre an. Ein Spezialschiff mit ferngesteuertem U-Boot und Panzertauchanzug soll in rund 500 Metern Tiefe nach weiteren Opfern und nach dem Schiffsdatenschreiber suchen. 20 Menschen werden ja noch vermisst. Die Daten sollen klären, warum die Fähre unterging. Kapitän und Crew sitzen aktuell in Untersuchungshaft.
16: Dankeschön, Juliette.
4: gleich richtig schöner Classic Rock von Bruce Springsteen zur Mittagspause. Jetzt das Rockantenne Hamburg Wetter. Das ist gerade eher so bewölkt, ein bisschen Wind auch dabei. Aber immerhin, Leute, 20 Grad an der Binnenalster, 19 in Eppendorf und bei euch in Schenefeld. Mehr ist da nicht zu holen. In den Nachmittagsstunden ist da auch ein bisschen Regen dabei, später aber wieder Sonne zum Feierabend. Und morgen geht es so ein bisschen weiter nach oben, bis zu 21 Grad, 5 Stunden Sonne. Sieht ziemlich ähnlich aus wie heute Morgen.
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4: Auf den Straßen sieht es ja mal richtig entspannter aus. Da kommt hier überall gut durch. Aber Blitzer stehen natürlich auf der A1 zum Beispiel, Lübeck Richtung Hamburg. Und zwar vor der Abfahrt Stapelfeld in der 120er-Zone, hat uns Juri durchgegeben. Und in Altona stehen sie auch auf dem Holstenkamm, wenn ihr statt einwärts fahrt, kurz vor der Holstenkammbrücke. Habt ihr noch irgendwas gesehen? Dann gerne Bescheid geben unter der 0800 168 666. Gute Fahrt euch.
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16: Zeit für Mittagspause, würde ich sagen. Und die verbringen wir gleich mit unseren Freunden von Kiss and Dynamite. Und vorneweg darf uns jetzt der einzige Boss, den wir in der Mittagspause gerne sehen, ein bisschen bei der Arbeit Gesellschaft leisten. Hier ist Bruce Springsteen mit Dancing in the Dark.
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2: Die Mittagspause verbringen wir gleich mit Soul Asylum. Runaway Train habe ich gleich mit dabei, genauso wie der Gaslight Anthem.
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Rick Springfield rockt uns durch diesen Dienstagmittag hier im besten Rock Nonstop bei Rock Antenne Hamburg. Weiter geht es mit diesen verdammt heißen Girls. The Warning aus Mexiko. Alles ganz junge Musikerinnen. Und die haben richtig was drauf, Leute. Ganz neu draußen ist ihr Album Everything. Übrigens unser Album der Woche hier bei Rock Antenne Hamburg. Mehr Infos dazu jederzeit bei uns in der App. Und hier gibt es jetzt natürlich auch eine Nummer daraus. Hier sind The Warning mit Ritual auf Rock Antenne Hamburg.

0: Tische! 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
9: Ich bin Jutta Rittbrock. Es ist 13 Uhr. Guten Tag. Die Hamburger Elbphilharmonie startet am Abend in ihre mittlerweile 10. Saison. Seit einem Jahrzehnt begeistert das Konzerthaus mit dem imposanten Wellendach nicht nur Klassikfans und Weltstars, sondern auch Millionen von Touristen aus aller Welt. Zum Auftakt der Jubiläumssaison spielt heute das Philharmonische Staatsorchester Hamburg unter anderem Werke von Brahms und Schostakowitsch. Eine weltweite Störung bei Microsoft sorgt immer noch dafür, dass viele über Outlook immer noch nicht Mails verschicken oder empfangen können. Laut Microsoft liegt die Ursache in der Cloud-Infrastruktur. Man arbeite daran, heißt es. Nach und nach würden Updates auf den betroffenen Servern aufgespielt. Experten raten den betroffenen Usern, an den Einstellungen ihrer Computer nichts selbst zu verändern, denn der Fehler liegt bei Microsoft. Abnehmspritzen gibt es in Deutschland schon länger, aber ab heute kommt auch die Abnehmtablette in die Apotheken. Wie die Spritzen von Wegovy und Ozempic basieren sie auf dem Wirkstoff Semaglutid. Einfach so bekommt man die Tablette allerdings nicht, der Arzt muss sie vorher verschreiben. Zahlen müssen die Patienten die Abnehmpille selbst.
10: Danke, Jutta. Gleich Schockrock vom Allerfeinsten für euch von Alice Cooper und jetzt das Rockantenne Hamburg Wetter. Wenn ihr noch keine Mittagspause gemacht habt, dann jetzt aber schnell, denn da kommt einiges an Regen runter in den kommenden Stunden. Das Ganze bei 20 Grad gemessen bei der Fisch-Auktionshalle in Altona, 20 in Ohlsdorf, 20 bei euch in Pinneberg. Das ist schon das höchste der Gefühle. Dann erstmal ein bisschen Regen, aber Zum Feierabend wird das wieder ganz nett. Bisschen Wind, aber viel Sonne dabei. Morgen dann auch bis zu 20 Grad. Sehr ähnlich wie heute.
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10: Bisschen Stop and Go auf der A1 Hamburg Richtung Lübeck zwischen Kreuz Südost und Oegendorf 2 Kilometer. Ansonsten Blitzer, da stehen sie zum Beispiel in Schnelsen auf der Oldesloher Straße. Der blitzt in beide Richtungen vor bzw. nach der Bushaltestelle Großer Ring. Und auf der Moorburger Straße haben sie sich auch aufgestellt Richtung Moorburg beim Tanklager. Und wenn ihr noch was habt, dann nicht zögern, dann klingelt doch einfach mal durch. 0800 168 666. Gute Fahrt euch.
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13: Ich bin Jutta Rittrock. Es ist 14 Uhr. Guten Tag. Bei einer Verfolgungsjagd durch Hamburg ist am Abend ein unbeteiligter Radfahrer lebensgefährlich verletzt worden. Zuvor hatten Zeugen einen 38-Jährigen und drei Mitfahrer in offenbar berauschtem Zustand ins Auto steigen sehen und die Polizei alarmiert. Als die Streife den Wagen kontrollieren wollte, brauste der 38-Jährige davon. Im Bahrenfeld verlor er schließlich die Kontrolle über das Auto und erfasste den 42-jährigen Radfahrer. Ein Notarzt brachte das Opfer ins Krankenhaus. Sein Zustand ist laut Polizei inzwischen stabil. Viele Menschen in Deutschland ächzen unter hohen Mieten. Über die Hälfte der Mieterinnen und Mieter berichtet von gestiegenen Wohnkosten im vergangenen Jahr. Das zeigt der neue Mietreport des Deutschen Mieterbundes. Jeder Zweite fürchtet, im Fall eines Umzugs keine bezahlbare Ersatzwohnung zu finden. Die Bundesregierung plant Entlastungen. Zum Beispiel bei an die Inflation gekoppelten Indexmieten sollen Mieter vor besonders starken Steigerungen besser geschützt werden. Der neue norwegische König Håkon VIII. Hat jetzt seinen Eid auf die Verfassung abgelegt. Seine Frau Mette Marit konnte bei der Zeremonie im Parlament in Oslo nicht dabei sein. Es gebe Komplikationen mit ihrer neuen Lunge, teilte das Königshaus mit.
14: Danke, Jutta. Gleich schön laute Mucke von Pat Benatar. Jetzt das Rockantenne Hamburg. Wetter mit Sonne in Rock City Hamburg. Hätte ich jetzt auch nicht erwartet, muss ich sagen. Und wenn ich jetzt so auf die Wetterkarte gucke, auch dann, da kommt noch einiges an Regen runter. Vor allem im nördlichen Bereich von Hamburg. 20 Grad die Höchsttemperatur jetzt gemessen bei den Mundsburg-Türmen. 20 in Jenfeld und bei euch in Elmshorn. Dazu ein schönes Lüftchen. Später dann wieder Sonne zum Feierabend. Da freue ich mich jetzt schon drauf. Morgen dann bis zu 21 Grad. Sonne, Regen im Wechsel. Wind auch. Also sehr ähnlich wie heute am Mittwoch.
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14: Vorsicht bitte auf der A1 Bremen Richtung Hamburg zwischen Sittensen und Heidenau. Da steht ein Liegenbleiber und Menschen sind da auch noch auf der Straße unterwegs. Dann Stop and Go A1 auch Bremen Richtung Hamburg zwischen Maschnerkreuz und Harburg. 2 Kilometer geht also noch. Und ein Blitzer steht in Altona auf dem Holstenkamp, wenn ihr statt einwärts fahrt, kurz vor der Holstenkampbrücke. Und wenn noch was fehlt, wenn ihr noch was habt, dann sagt doch Bescheid. 0800 1168 666.
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1: Wow, Royal Republic auf Rockantenne Hamburg und gleich Russ Baller. Und die H-Block. Und natürlich auch heute wieder für euch der beste Rock Nonstop. Und zwar gleich wieder um kurz nach drei im Home Run auf Rockantenne Hamburg.
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26: Jutta Ribrock. Es ist 15 Uhr. Guten Tag. Darauf warten die Fans des Hamburger SV seit vielen Wochen. Fabio Vieira kehrt vom FC Arsenal zurück. Kurz vor dem Ende der Wechselfrist hat der Fußball-Bundesligist seinen Wunschtransfer perfekt gemacht. Der portugiesische Spielmacher bekommt beim HSV einen langfristigen Vertrag, teilte der Club mit. Vieira spielte in der vergangenen Saison bereits auf Leihbasis für den HSV und erzielte in 29 Bundesligaspielen 7 Tore. Auf die Stromversorgung in Brandenburg hat es möglicherweise einen Anschlagsversuch gegeben. In der Nähe des Kohlekraftwerks Jenschwalde sind an einem Umspannwerk offenbar Sprengvorrichtungen gefunden worden. Entschärfer sind vor Ort, sagte eine Polizeisprecherin. Es gebe keine Auswirkungen auf die Bevölkerung. Erneut hat die Bundespolizei 22 ausreisepflichtige Afghanen mit einem Charterflugzeug in ihr Heimatland gebracht. Dabei handelte es sich ausnahmslos um männliche Straftäter aus insgesamt 12 Bundesländern, heißt es vom Bundesinnenministerium. Ihnen werden unter anderem Mord, Raub und schwere Brandstiftung zur Last gelegt.
0: Der beste Rock nonstop gleich mit den H-Blocks. Jetzt das Rockantenne Hamburg Wetter und 20 Grad an den Munzburg-Türmen, 20 auch in Ratzeburg und in Fredenbeck. Besonders nördlich von Hamburg, da müsst ihr momentan noch mit Regen rechnen. Ansonsten ist zum Abend hin auch noch ein bisschen Sonne möglich. Morgen im Großen und Ganzen ähnlich wie heute, nämlich Sonne, Wolken, mal ein Schauer am Nachmittag bis 21 Grad und es bleibt weiterhin etwas windig.
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0: A1, Bremen in Richtung Hamburg, zwischen dem Maschner Kreuz und Harburg, da sind Bergungsarbeiten. Dann im weiteren Verlauf zwischen Harburg und Stillhorn ein defektes Fahrzeug. Und noch weiter in Richtung Lübeck, zwischen Rheinfeld und Kreuz Lübeck, auch nochmal ein Unfall, zwei Spuren hier gesperrt. Und Achtung auf der A7 Richtung Norden, hier ein defektes Fahrzeug jetzt zwischen Stellingen und Dreieck Nordwest. Gut und sichere Fahrt.
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0: Gleich unser Rockcover des Tages. Ihr kennt das Original. Wicked Game von Chris Isaak. Bei uns gleich. Lauter, härter und brachialer. Jetzt, wie versprochen, die H-Blocks.
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0: Classic Rock von ZZ Top hier im Home Run. Und jetzt?
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0: Wir holen die Taschentücher raus und schenken uns das extra große Glas Rotwein ein. Es geht um Sehnsucht, um Herzschmerz und um bittersüße Romantik. Das verbindet der amerikanische Singer-Songwriter Chris Isaak Ende der 80er in seinem großartigen hypnotischen Song Wicked Game. Was passiert, wenn wir uns stark zu Menschen hingezogen fühlen, die uns aber nicht gut tun? Das Thema dieser herzzerreißenden Ballade. Aber kann man dieses melancholische und verträumte Liedchen in einen Rocksong mit ordentlich Feuer in der Brust verwandeln? Fragezeichen. Dieser Herausforderung stellen sich die Jungs von Him. Meine Gothic Rock und verzweifelte Emotionen, das passt ja zusammen. Fast ein halbes Jahrzehnt schrauben sie in den 90ern an verschiedenen Versionen. Am Ende entscheiden sich Him, diese melancholische Gitarre und die sanfte Gesangsart von Chris Isaak zu streichen und die rohen Emotionen des Textes mit dicken E-Klampen und dem fast schon ominösen Ton von Sänger Ville Valo zu transportieren. Was dabei rausgekommen ist, ein Song, der ihnen den ersten großen Plattenvertrag verschafft und den die Finnen bis heute auf mehr Konzerten gespielt haben als jede andere Nummer. Jetzt hier auf Rockantenne Hamburg.

0: Tim Cochran hier auf Rock Antenne Hamburg, der beste Rock nonstop, gleich mit Evanescence. Und Classic Rock von Bryan Adams, nämlich Run to You. Und kurz nach 3:30 hier im Home Run auf Rock Antenne Hamburg.
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0: 15.30 Uhr, 3:30.
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0: Achtung auf der A23, Heide in Richtung Hamburg, zwischen Itzehoe Nord und Itzehoe Mitte, da steht ein defektes Fahrzeug. Und Achtung, hier liegen Gegenstände auf der A26, Hamburg in Richtung Stade, zwischen Stade Ost und Stade Süd, Gefahr durch Gegenstände. Gute und sichere Fahrt mit dem besten Rock Nonstop. Hier ist jetzt, wie versprochen, Bryan Adams im Home Run.

Evanescence auf Rockantenne Hamburg, das ist der beste Rock nonstop. Mit 8 Jahren hat er Elvis Presley in einer Drogerie kennengelernt. Mit einem Always Here hat er den Titelsong zur Kultserie Baywatch geschrieben und mit der Band Survivor hat er sich zu einer der Hardrock-Stimmen der 80er entwickelt. Heute vor 12 Jahren ist der große Jimmy Jameson von uns gegangen und wir hören jetzt Classic Rock voll auf die 12. Hier sind Survivor mit Burning Heart.

0: Der beste Rock Nonstop mit Peter Gabriel hier auf Rockantenne Hamburg. Und gleich ganz neue Mucke von Nickelback. Richtiges Brett. Rattle the Cage. Playlist Update gleich auf Rockantenne Hamburg. Und wir bekommen Classic Rock von Twisted Sister. Um kurz nach vier hier im Home Run auf Rockantenne Hamburg. Und das gibt's dann morgen früh.
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2: Ich bin Jutta Ribrock. Es ist 16 Uhr. Guten Tag. Hamburg plant ein Verbot von sogenannten Smart Glasses in Schwimmbädern und Bahnen. Sowohl die rot-grüne Koalition als auch die Linke haben entsprechende Anträge gestellt. Brillen mit integrierten Kameras und vergleichbare Geräte mit Bild-, Video- und Tonaufnahmefunktionen sollten in allen städtischen Bädern verboten werden, sagt die Linke. Und SPD und Grüne wollen die Privatsphäre der Menschen zusätzlich auch in Bussen und Bahnen schützen. Die Deutsche Umwelthilfe wirft Politikern in Bund und Ländern vor, zu oft spritfressende Dienstwagen zu fahren. Nur 90 von 249 Autos seien rein elektrisch. Besonders kritisch sieht sie die Plug-in-Hybride, denn sie seien meist mit Verbrenner unterwegs. Nach dem Fund von Sprengsätzen an einem Umspannwerk im Süden Brandenburgs will sich die Landesregierung vor Ort informieren. Innenminister Rethmann und Wirtschaftsministerin Clement wollen sich ein Bild von der Lage machen, teilte das Innenministerium mit. Die Sprengsätze waren in der Nähe des Kraftwerks Jenschwalde an einem Umspannwerk entdeckt worden. Der Betreiber geht von einem Anschlag aus.
3: Gleich feinster Classic Rock von Twisted Sister. Jetzt euer Rockantenne Hamburg Wetter mit 20 Grad am Gänsemarkt, 20 in Buxtehude und 18 Grad aktuell bei euch in Lübeck. Besonders nördlich von Hamburg, da müsst ihr heute Nachmittag noch mit Regen rechnen. Ansonsten ist zum Abend hin auch rein theoretisch noch ein bisschen Sonne bei uns hier in der Stadt drin. Und morgen ähnlich wie heute, nämlich Sonne, Wolken und mal ein Schauer. Wahrscheinlich eher so am Nachmittag. Wieder so bis 21 Grad. Es bleibt weiterhin etwas windig.
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3: Achtung auf der A7 Richtung Norden, ein defektes Fahrzeug hier zwischen Kaltenkirchen und Bad Bramstedt, da sind auch Menschen an der Fahrbahn. Hier staut es sich auf der A25 in Richtung Geesthacht zwischen Auffahrt Dreieck Südost und Neu-Allermöhe West 4 Kilometer. Und es stockt nach Unfall auf der B5, der Bergedorfer Straße zwischen Rheinberger Redder und Billwerder Straße. Gute und sichere Fahrt.
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3: Ich wäre dann soweit.
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3: Moin.
1: Mit Lalo.
3: Mir juckt's hier schon in den Fingern. Ich möchte jetzt diesen Song für euch starten von Twisted Sister.
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3: Und ihr dürft gerne mitsingen.

0: Classic Rock von Status Quo im Home Run auf Rock Antenne Hamburg. Und habt ihr gestern an dieser Stelle auch Rock Antenne Hamburg-Hörerin Saskia mitbekommen? Die fuhr gerade nach Hause, als sie im Autoradio unsere beiden wichtigen Songs hörte.
1: The Emptiness Machine von Linkin Park und gerade eben Bohemian Rhapsody von Queen.
0: 1000 Euro für dich!
1: Nein!
0: Ja! Herzlichen Glückwunsch! So schnell kann das gehen. Bei unserem Double Shot, weiterhin bestehend aus diesen beiden wunderbaren Songs, Linkin Park, The Emptiness Machine und Queen, Bohemian Rhapsody. Wenn beide Songs hintereinander ausgespielt werden, macht ihr es bitte genauso wie Saskia. Kostenlos durchrufen unter der 0800 1068 666. Viel Glück. Der beste Rock Nonstop jetzt mit Incubus auf Rock Antenne.

0: Classic Rock von Judas Priest. Und zwar hier im Home Run auf Rock Antenne Hamburg. Weiter mit Bon Jovi. Und The Offspring. Gleich um kurz nach 4:30 hier auf Rock Antenne Hamburg.
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12: Kurz nach 5:30.
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12: Stop and go auf eurem Weg nach Hause auf der A7 Richtung Süden vom Elbtunnel 3 Kilometer stockend. Auf der A25 in Richtung Gestach steht ihr 4 Kilometer zwischen Dreieck Südost und Neu-Allermöhe West. Und ein Unfall auf der B5 der Bergedorfer Straße. Deshalb staut es sich noch zwischen Mümmelmannsberg und Billwerder Straße. Und nicht so schnell, einen Blitzer habt ihr gemeldet aus Altona. Es blitzt auf dem Holstenkamp stadteinwärts. Gute und sichere Fahrt. In diesem Dienstagnachmittag von uns bekommt ihr den besten Rock Nonstop. Jetzt mit The Offspring im Home Run auf Rockantenne Hamburg.

0: AC/DC hier auf Rockantenne Hamburg. Das ist natürlich der beste Rock nonstop. Gleich ganz neue Musik von U2. Jetzt auf den Rasen. 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Ja, ihr könnt nämlich selber am Sonntag auf dem Platz stehen und dafür beworben hat sich auch Alexander aus Brunsbüttel. Moin.
1: Moin, hi, hallo.
0: In welchem Team würdest du denn gerne mitspielen?
1: Ich würde gerne bei den Ärzten mitspielen, muss ich sagen.
0: Warum?
1: Weil ich ganz gerne mal den Tim Melzer mal, der spuckt immer große Töne und ich muss sagen, da würde ich gerne mal so einen Ball mal in die Maschen donnern, muss ich sagen.
0: Spielst du denn selber auch Fußball?
1: Habe ich mal tatsächlich. Ist schon ein paar Tage zwar her, aber wie ist er privat? Gut, spielt ich ein bisschen Just for Fun so ein bisschen. Mit meinem Sohn im Garten mal Fußball so ein bisschen. Ja. Fußball bin ich schon auch auf jeden Fall.
0: Du bist im Lostopf dabei. Vielen Dank für deine Bewerbung.
1: Dankeschön, vielen Dank.
0: Und ihr könnt auch noch dabei sein. 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Ganz, ganz toll.
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0: Und jetzt, wie versprochen, U2 im Home Run.

0: Pearl Jam im Home Run auf Rock Antenne Hamburg. Weiter mit dem besten Rock Nonstop. Classic Rock von The Police gleich. Und wir haben Sum 41. Um kurz nach 5 im Home Run. Hier auf Rock Antenne Hamburg.
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16: Ich bin Jutta Ribrock. Es ist 17 Uhr. Guten Tag. Hamburg gibt zu viel Geld für Soziales aus, das meint Finanzsenator Dressel. Im vergangenen Jahr hat die Hansestadt nur einen Überschuss von 47 Millionen Euro erzielt. Im Jahr davor war es noch über 1 Milliarde Euro, so Dressel. Unter anderem für Sozialleistungen seien 475 Millionen Euro mehr ausgegeben worden.
15: Diese Steigerung darf so nicht bleiben. Wir müssen das Wachstum der Sozialleistungskosten, das müssen wir bremsen. Das ist eine ganz große Herausforderung für die deutschen Städte. Hier liegen die Zahlen auf dem Tisch, wo wir Ergebnisse sehen müssen.
16: Finanzsenator Dressel. Viele Menschen in Deutschland ächzen unter hohen Mieten. Über die Hälfte der Mieterinnen und Mieter berichtet von gestiegenen Wohnkosten im vergangenen Jahr. Das zeigt der neue Mietreport des Deutschen Mieterbundes. Jeder Zweite fürchtet, im Fall eines Umzugs keine bezahlbare Ersatzwohnung zu finden. Die Bundesregierung plant Entlastungen. Zum Beispiel bei an die Inflation gekoppelten Indexmieten sollen Mieter vor besonders starken Steigerungen besser geschützt werden. Nach dem Fährunglück vor Zypern hat der Taucheinsatz eines Spezialschiffes begonnen. Mit einem ferngesteuerten Unterwasserfahrzeug sollen detaillierte Such- und Untersuchungsmaßnahmen rund um das Wrack in 500 Metern Tiefe unternommen werden, so der Kommandant des Schiffes. Es wird noch nach 20 Vermissten gesucht.
0: Gleich Sum 41, jetzt das Rockantenne Hamburg Feierabendwetter mit 20 Grad am Horner Kreisel, 21 in Lüneburg und 18 Grad aktuell bei euch in Elmshorn. Die letzten Schauer ziehen gerade ab und zum Abend hin ist sogar noch ein bisschen Sonne drin. Morgen ähnlich wie heute, nämlich Sonne, Wolken, mal ein Schauer, wahrscheinlich so am Nachmittag wieder bis 21 Grad und auch morgen weiterhin so ein bisschen windig.
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0: Es stockt auf der A7 in Richtung Süden vom Elbtunnel 3 Kilometer, in der Gegenrichtung A7 Richtung Norden vom Elbtunnel 4 Kilometer stockend und auf der A25 in Richtung Gistacht, da steht ihr 4 Kilometer zwischen Dreieck Südost und Neu-Allermöhe West. Und Blitze habt ihr gemeldet aus Altona auf dem Holstenkamp stadteinwärts. Gut und sichere Fahrt.
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0: Moin.
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0: Am kommenden Sonnabend wäre Freddie Mercury 80 Jahre alt geworden. Wir feiern schon die ganze Woche über mit euch und euren Geschichten und gleich einem ganz besonderen Queen-Song. Lasst euch überraschen, jetzt wie versprochen, Sum 41.
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0: Der beste Rock nonstop mit The Verve. Rockantenne Hamburg hier, der Home Run. Jetzt mit einer Classic-Rock-Perle von Queen. Am kommenden Sonnabend wäre Freddie Mercury ja 80 Jahre alt geworden.
1: Diese Stimme, diese unglaubliche Stimme, die so viele Facetten hat.
2: Ich liebe Freddie Mercury.
0: Ja, und deshalb feiern wir mit euch die ganze Woche über seine Songs. Jetzt ein wunderbarer vom Album News of the World. Das Album geht los mit We Will Rock You, We Are the Champions, Klassiker. Aber auch dieser Song ist drauf. Spread Your Wings, Queen, jetzt auf Rockantenne Hamburg.

0: Third Eye Blind im Home Run auf Rock Antenne Hamburg und gleich. Falling in Reverse. Und Classic Rock von Joan Jett und den Blackhearts. Kurz nach halb sechs auf Rock Antenne Hamburg.
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19: Kurz nach 5:30.
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19: Mit Stop and Go auf der A7 in Richtung Süden, hier vom Elbtunnel 3 Kilometer. In der Gegenrichtung, A7 Richtung Norden, da gab es einen Unfall zwischen Marmsdorf und Dreieck Südwest und im weiteren Verlauf vom Elbtunnel 4 Kilometer Stop and Go ab Hausbruch. Außerdem Achtung auf der A7 in Richtung Süden zwischen Volkspark und Othmarschen, da liegt jetzt ein Reifen. Außerdem staut es sich auf der A21 Bagterheide in Richtung Kiel, da gab es einen Unfall zwischen Wahlstedt und Dalldorf und auf der A25 in Richtung Geesthacht 4 Kilometer von Neu-Allermöhe West. Gute und sichere Fahrt mit dem besten Rock-Nonstop. Hier sind Joan Jett und die Blackhearts.

Classic Rock von Bruce Springsteen im Home Run auf Rockantenne Hamburg. Jetzt aus Mexiko, The Warning. Die kennt ihr aus unserem Programm garantiert mit diesem Song. 2024 war das. Da kam Automatic Sun raus. Rauf und runter gelaufen hier auf Rockantenne Hamburg. Und jetzt haben die drei Schwestern ein neues Album am Start. Everything's Falling.

0: The Pretty Reckless auf Rockantenne Hamburg und gleich Kraftklub.
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0: das ist der beste Rock Nonstop. Und die Dire Straits. Gleich um kurz nach 6 im Home Run auf Rockantenne Hamburg.
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22: Ich bin Jutta Rebrock. Es ist 18 Uhr. Guten Abend. Bei einer Verfolgungsjagd durch Hamburg ist ein unbeteiligter Radfahrer lebensgefährlich verletzt worden. Zuvor hatten Zeugen gestern Abend einen 38-Jährigen und drei Mitfahrer in offenbar berauschtem Zustand ins Auto steigen sehen und die Polizei alarmiert. Als die Streife den Wagen kontrollieren wollte, brauste der 38-Jährige davon. In Bahrenfeld verlor er schließlich die Kontrolle über das Auto und erfasste den 42-jährigen Radfahrer. Ein Notarzt brachte das Opfer ins Krankenhaus. Sein Zustand ist laut Polizei inzwischen stabil. Für den Drohnenvorfall Anfang August am Flughafen Halle-Leipzig ist nach Einschätzung der Bundesregierung Russland verantwortlich. Innenminister Dobrindt sagte in Berlin, die Tatmittel, Bauteile, Sprengstoff und Zündtechnik seien aus anderen Operationen Russlands bekannt. Außenminister Wadefuhl kündigte an, dass unter anderem das russische Konsulat in Berlin geschlossen werden soll. Antonio Rüdiger macht Schluss mit der Fußballnationalmannschaft. Rund zwei Monate nach dem WM-Aus erklärte der 33-jährige Innenverteidiger von Real Madrid seinen Rücktritt aus dem DFB-Team. Rüdiger hat seit 2014 insgesamt 86 Mal für die DFB-Auswahl gespielt und nahm an 3 Welt- und 2 Europameisterschaften teil.
0: Gleich Classic Rock von den Dire Straits, jetzt das Rockantenne Hamburg Wetter. Ein bisschen Feierabendsonne ist heute Abend noch drin. Aktuell 19 Grad am Fähranleger Teufelsbrück, 18 in Ratzeburg und in Hasefeld. Morgen dann im Großen ähnlich wie heute, nämlich Sonne, Wolken, aber auch mal ein Schauer, vielleicht so am Nachmittag. Bis 21 Grad und es bleibt weiterhin leicht windig.
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0: Auf der A1 Hamburg in Richtung Bremen, vorsichtig fahren, da liegen Reifenteile zwischen der Raststätte Hollenstedt und Heidenau und defektes Fahrzeug dort. Auf der A7 in Richtung Norden steht ihr noch etwa 4 Kilometer vom Elbtunnel und 4 Kilometer sind es auch auf der A25 in Richtung Gestacht zwischen Dreieckse Ost und Neu-Allermöhl West. Und Blitze habt ihr gemeldet aus Altona, Holstenkamp, Stadteinwärts. Gut und sichere Fahrt.
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0: 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Jetzt erstmal, wie versprochen, Classic Rock von den Dire Straits.
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Classic Rock von The Outfield hier auf Rockantenne Hamburg. 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Jetzt der beste Rock Nonstop mit Kraftklub. Hier ist der Home Run.

0: Die Ramones auf Rock Antenne Hamburg. Der beste Rock nonstop. Gleich mit Lenny Kravitz. Mit kurz nach halb sieben hier auf Rock Antenne Hamburg. Und das erwartet euch heute Abend ab 8, wie immer dienstags.
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0: Kurz vor halb sieben.
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0: Auf der A7 in Richtung Norden staut sich das, vom Elbtunnel noch etwa 4 Kilometer. Unfall gab es auf der A21, Bagdeheide Richtung Kiel zwischen Wahlstedt und Daldorf. Und noch ein Stau auf der A25 Richtung Geesthacht, etwa 4 Kilometer zwischen Dreieck Südost und Neu-Allermühl West. Und Blitze habt ihr gemeldet von der A1 Lübeck in Richtung Hamburg vor der Abfahrt Stapelfeld. Gute und sichere Fahrt mit dem besten Rock Nonstop. Hier kommen wir auch schon. Hier sind Gun mit Word Up auf Rockantenne Hamburg. Bitte sehr.

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0: Aus seiner Feder stammen einige der größten Rocksongs der Geschichte. Steve Lukather von Toto hat die Musikwelt mit seinen Ideen geprägt. In einem Interview ist er mal gefragt worden, was denn so ein gutes Gitarrensolo ausmacht. Und für ihn ist es die Kombination aus Emotionen und neuen Ideen. Und genau das hat er 1995 in den Song I Will Remember einfließen lassen. Der Song ist in Gedanken an den zuvor verstorbenen Schlagzeuger der Band, Jeff Porcaro, entstanden. Es geht um das Leben, das manchmal tiefe Wunden hinterlässt und Trauer. Was aber bleibt, sind die Erinnerungen an schöne Zeiten vor dem Schmerz. Hier

0: In Excess auf Rock Antenne Hamburg. Das ist der beste Rock nonstop.
1: Hey Lalo.
0: Ja?
1: Wann kommt eigentlich wieder Billy Idol?
0: Bitte, was für eine Frage. Billy Idol natürlich selbstredend auch heute eine tragende Säule dieser Feierabendsendung und zwar gleich mit diesem Song hier. It's a nice day for a white wedding. Billy Idol und Nickelback auch dabei. Kurz nach 7 im Home Run auf Rock Antenne Hamburg. Und das geht dann morgen früh.
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16: Ich bin Jutta Ribrock. Es ist 19 Uhr. Guten Abend. Darauf warten die Fans des Hamburger SV seit vielen Wochen. Fabio Vieira kehrt vom FC Arsenal zurück. Kurz vor dem Ende der Wechselfrist hat der Fußball-Bundesligist seinen Wunschtransfer perfekt gemacht. Der portugiesische Spielmacher bekommt beim HSV einen langfristigen Vertrag, teilte der Club mit. Vieira spielte in der vergangenen Saison bereits auf Leihbasis für den HSV und erzielte in 29 Bundesligaspielen 7 Tore. Bei dem Fährunglück am Sonntag vor Zypern waren auch deutsche Passagiere an Bord. Das ist jetzt bekannt geworden. Sie alle haben das Unglück überlebt, wurde mitgeteilt. Einige wenige mussten stationär im Krankenhaus versorgt werden. Das Schiff liegt in 500 Metern Tiefe auf dem Meeresgrund. Es wird zurzeit mit einem Spezial-U-Boot untersucht. Mindestens 8 Menschen kamen ums Leben, 20 werden noch vermisst. Für den Drohnenvorfall Anfang August am Flughafen Halle-Leipzig ist nach Einschätzung der Bundesregierung Russland verantwortlich. Innenminister Dobrindt sagte in Berlin, die Tatmittel, Bauteile, Sprengstoff und Zündtechnik seien aus anderen Operationen Russlands bekannt. Außenminister Wadefuhl kündigte an, dass unter anderem das russische Konsulat in Berlin geschlossen werden soll.
0: Classic Rock gleich von Billy Idol. Jetzt das Rockantenne Hamburg Wetter mit leichter Restsonne und 18 Grad in Farmsen, 18 in Kaltenkirchen und 20 Grad bei euch in Jesteburg. Morgen ist es dann ähnlich wie heute, nämlich Sonne, Wolken, aber auch mal ein Schauer am Nachmittag oder Abend bis 21 Grad und weiterhin ein bisschen windig.
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0: A1 Lübeck in Richtung Hamburg, die Einfahrt Billstedt ist nach einem Unfall gesperrt. Auf der A7 Richtung Norden, da steht ihr noch vom Elbtunnel etwa 4 Kilometer ab Hausbruch. Sperrung auch auf der A21, Bagter Heil in Richtung Kiel, da gab es vorhin auch einen Unfall. Jetzt laufen Reinigungsarbeiten, gesperrt zwischen Wahlstedt und Dahldorf in Richtung Kiel. Und auf der A261 in Richtung Hamburg Südwest, da steht ein defekter LKW zwischen dem Buchholzer Dreieck und Tötensen. Gut und sichere Fahrt.
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0: Und jetzt, wie versprochen, hier ist Billy Idol, hier ist White Wedding.
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0: Der beste Rock nonstop mit Oasis. Rockantenne Hamburg hier. Gleich Def Leppard. 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
0: 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Jetzt Feierabend machen mit dem besten Rock Nonstop, wie versprochen jetzt Def Leppard im Homeland.

0: Meatloaf auf Rock Antenne Hamburg. Und gleich Evanescence. Das ist der beste Rock Nonstop. Auch mit Bryan Adams. Gleich um kurz nach 7:30 hier auf Rock Antenne Hamburg.
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0: Kurz vor 7:30.
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0: Achtung auf der A7 in Richtung Süden, Hamburg Richtung Hannover, zwischen Egesdorf und Evendorf, da liegen Gegenstände. A1 Lübeck in Richtung Hamburg, hier ist die Einfahrt Billstedt nach einem Unfall gesperrt. Auf der A7 Richtung Norden stockt's noch leicht vorm Elbtunnel, 2 bis 3 Kilometer. Und gesperrt wegen Reinigungsarbeiten ist aktuell noch die A21 Bagdeheide Richtung Kiel zwischen Wahlstedt und Daldow. Gut und sichere Fahrt in diesen Dienstagabend mit dem besten Rock Nonstop. Hier ist jetzt Bryan Adams auf Rockantenne Hamburg.

0: Der beste Rock nonstop mit Thin Lizzy. Hier ist Rockantenne Hamburg, gleich ab 8, wie sich das für einen schönen Dienstagabend gehört. Unsere Classic-Perlen mit Frank Stengle, heute Abend mit der Band Rockstars. Frank Marino ist dabei. Und es gibt ein Wiederhören mit Tokio. Ja. Geil. Nicht verpassen, die Classic-Perlen gleich ab 8 hier auf Rockantenne Hamburg. Viel Spaß.
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4: Ich bin Jutta Webrock. Es ist 20 Uhr. Guten Abend. Hamburg plant ein Verbot von sogenannten Smart Glasses in Schwimmbädern und Bahnen. Sowohl die rot-grüne Koalition als auch die Linke haben entsprechende Anträge gestellt. Brillen mit integrierten Kameras und vergleichbare Geräte mit Bild-, Video- und Tonaufnahmefunktionen sollten in allen städtischen Bädern verboten werden, sagt die Linke. Und SPD und Grüne wollen die Privatsphäre der Menschen zusätzlich auch in Bussen und Bahnen schützen. Die Bundesregierung macht Russland für den misslungenen Anschlag mit einer Sprengstoffdrohne auf dem Flughafen Leipzig-Halle verantwortlich. Innenminister Dobrindt sagte in Berlin, die Tatmittel, Bauteile, Sprengstoff und Zündtechnik seien aus anderen Operationen Russlands bekannt. NATO-Generalsekretär Rütte sagte, die NATO stehe nach dem russischen hybriden Angriff in voller Solidarität an der Seite Deutschlands. Antonio Rüdiger macht Schluss mit der Fußballnationalmannschaft. Rund zwei Monate nach dem WM aus erklärte der 33-jährige Innenverteidiger von Real Madrid seinen Rücktritt aus dem DFB-Team. Rüdiger hat seit 2014 insgesamt 86 Mal für die DFB-Auswahl gespielt und nahm an 3 Welt- und 2 Europameisterschaften teil.
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5: Dienstagabend, kurz nach 8 und schon ist sie da, die Extraportion Classic Perlen mit Frank Stengle. Hi und herzlich willkommen. Wir starten heute auf dem 5. Kontinent bei der Band Roxas. Die wurden 1987 als Bar Raga in Melbourne gegründet. Erfahrungen hatten sie bereits in früheren Bands gesammelt und so erspielten sie sich schnell eine ansehnliche Fangemeinde. Noch ohne Plattenvertrag und veröffentlichten Songs waren sie 1989 dann als Roxas im Vorprogramm von Poison und Bon Jovi in Australien auf Tour. 89 dann der Plattenvertrag, sie veröffentlichten 2 Singles und 1990 eine Live-EP. Anfang 91 ging es mit Warren auf Tour, ja und dann stand Studioarbeit an. Im September erschien schließlich ihr Debütalbum Night Street mit der Hitsingle Where Are You Now. Für das Nachfolgealbum engagierten Roxas den amerikanischen AOR-Veteranen Jeff Parris. Er schrieb mit ihnen 4 Songs, die in L.A. produziert wurden. Tja, aber das war's. Es wurde nichts mit einem zweiten Album und folglich trennte sich die Band 1994. Hier sind Roxas aus ihrem einzigen Album Night Street mit dem Motto des Abends und ihrer Classic-Perle Rock'n'Roll Nights.

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1: Ein großartiger Sänger, Songwriter sowie Film- und Fernsehkomponist feiert heute seinen 66. Geburtstag. Der am 1. September 1960 im kalifornischen Santa Monica geborene Joseph Stanley Williams. Das Künstlerische wurde ihm ja quasi in die Wiege gelegt. Er ist der Sohn des Filmmusikkomponisten John Williams und Schauspielerin Barbara Ruick. Williams veröffentlichte 1982 sein selbstbetiteltes Soloalbum, bevor er 1986 der Nachfolger von Fergie Frederickson als Leadsänger bei Toto wurde. Mit ihnen entstanden das 86er Album Fahrenheit und zwei Jahre später The Seventh One. Danach musste er aufgrund von Drogenproblemen die Band verlassen. Er arbeitete weiter an seiner Solokarriere und das mit Hilfe diverser Toto-Musiker. Zudem fand er immer noch Zeit, Musik für Filme und Fernsehserien zu komponieren und zu singen, wie zum Beispiel für den König der Löwen. Er arbeitete auch viel mit Kollegen aus der Musikbranche wie Jay Graydon, John Anderson oder Ex-Chicago-Sänger Peter Cetera. Mit Chicago verbindet ihn eine enge Freundschaft und so ist er auf einigen Alben als Background-Sänger zu hören. Ende des Jahrtausends wurde die Verbindung zu Toto wieder enger und so stieg er 2010 als alter, neuer Sänger bei der Reformation ein. Williams ist bis heute die Stimme von Toto und meiner Meinung nach der beste Sänger, den sie je hatten. Wir wünschen Happy Rocking Birthday und hier ist Joseph Williams natürlich mit Toto aus ihrem 88er Album The Seventh One mit ihrer Classic-Perle Home of the Brave.

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5: Es wird Zeit für einen ersten Ausflug nach Kanada. Genauer gesagt sind wir jetzt in Montreal. Dort kam der italienischstämmige Francesco Antonio Marino am 20. November 1954 zur Welt. Bereits als Teenager machte Frank Marino, so sein jetziger Name, bereits seine ersten Erfahrungen mit Drogen. So wurde er als 13-Jähriger mit einem lebensgefährlichen LSD-Trip ins Krankenhaus eingeliefert. Mit 17 besann er sich und begann, Gitarre zu spielen. Sein Stil ist von Jimi Hendrix beeinflusst, doch integrierte Marino verschiedene Richtungen wie Blues, Rock, Jazz und Funk. 1969 formierte Frank Marino zusammen mit 2 Freunden die Band Mahogany Rush. Er schrieb fast alle Songs, arrangierte und produzierte alle Alben. 1972 nahmen Marino und Mahogany Rush ihr erstes Album namens Maxum auf. Nach diversen Alben war die 80er-LP What's Next die vorläufig letzte.

1982 war ein weiteres Highlight in seiner Karriere. Es zeichnet sich durch druckvollen und melodiösen Gitarren-Hardrock aus, gelegentlich ergänzt durch Synthesizer. Der Einfluss von Hendrix ist nur noch marginal hörbar. Danach geriet die Karriere ins Stocken, der Plattenvertrag lief aus. Erst 86 wurde die nächste LP Full Circle veröffentlicht. Nach der 90er LP From the Hip wurde es ruhig um Frank Marino, der Mitte der 90er nach einem Streit mit seinen Plattenfirmen zunächst aus dem Musikbusiness ausstieg. Nachdem ihn in den folgenden Jahren seine weltweiten Fans darauf drängten, wieder auf die Musikbühne zurückzukommen, entschloss er sich zu einem Comeback. Erst 2001 veröffentlichte Frank Marino and Mahogany Rush das Comeback-Album Eye of the Storm. 2021 erklärte Marino seinen Rückzug aus der Musikbranche. Wir gehen jetzt zurück ins Jahr 1982 aus dem vielbeachteten Album Juggernaut, Frank Marino mit seiner Classic-Perle Strange Dreams.

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1: Wir sind in der Heimatstadt des unvergessenen Tom Petty in Gainesville, Florida. Mitte der 70er entstand um den Gitarristen und Sänger Bobby Bars eine Band namens Babyface. 79 produzierten sie das Album X und gleichzeitig präsentierten sie mit Michael Osborne einen zweiten Gitarristen. Das Songwriter-Paar Bath Osborne wurde zum musikalischen Kern der Band, die gleichzeitig den Namen X annahm. 1982 dann das dritte Album Offering, das die Aufmerksamkeit der Rockwelt erregte. X gingen mit den Scorpions, Kiss, Judas Priest, Ozzy Osbourne und ZZ Top auf Tour und waren als Special Guest auf der Großbritannien-Tour von Iron Maiden mit von der Partie. 84 folgte mit The Masses das vierte Album und nach der Tournee mit Motley Crue kam es zu einem folgenschweren Autounfall, bei dem Michael Osborne getötet und Bobby Barth schwer verletzt wurde. Nach diesem tragischen Ereignis trennte sich die Band erstmal. Mit diesem Song kreierten X nicht nur eine Rockhymne, sondern auch eine echte Classic-Perle. X und Rock'n'Roll Party in the Streets.

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15: Ich bin Moritz Einzel. Russland steckt hinter dem versuchten Drohnenanschlag am Flughafen Leipzig-Halle Anfang August. Das hat Bundesinnenminister Dobrindt verkündet.
16: Es wurden Tatmittel wie die Drohnenkonfiguration, diverse Bauteile, Sprengstoff und Zündtechnik verwendet, die aus anderen hybriden Operationen Russlands und dessen Krieg gegen die Ukraine uns bekannt ist.
15: Als Reaktion kündigte Außenminister Wadefuhl eine Reihe von Strafmaßnahmen an. Unter anderem werden das russische Generalkonsulat in Bonn und das russische Haus in Berlin geschlossen. In der Nähe von Cottbus haben Unbekannte offenbar versucht, ein Umspannwerk lahmzulegen. Brandenburgs Ministerpräsident Woidke sprach von einem Anschlagsversuch auf die Stromversorgung. Laut Polizei wurden Sprengvorrichtungen gefunden, eine Art Silvesterraketen. Die Stromversorgung wurde wohl teils kurz unterbrochen. Das Umspannwerk steht in der Nähe des Kohlekraftwerks Jenschwalde. Eine Mehrheit der Menschen in Deutschland ist für eine Zuckersteuer auf Getränke. Das zeigt eine Forsa-Umfrage für Stern und RTL. 55% der Befragten befürworten die Abgabe. Details arbeitet das Bundesfinanzministerium gerade aus. Die Höhe soll sich nach dem Zuckergehalt richten. In Irland etwa kostet ein Liter Cola bis zu 30 Cent mehr. Nach einem durchwachsenen Jahr in England zieht Fußballnationalspieler Nick Woltemade nach Italien weiter. Der 24-Jährige wird von Newcastle United bis zum kommenden Sommer an Juventus Turin ausgeliehen. Woltemade war im vergangenen Sommer vom VfB Stuttgart nach Newcastle gewechselt.
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17: Dienstagabend kurz nach neun. Weiter geht's mit der Extraportion Klassikperlen mit Frank Stengle. In dieser Stunde legen wir in der Frankfurter Musikszene der frühen 80er los. 78 hatte sich der österreichische Gitarrist, Komponist und Musikproduzent Robby Musendichler in die hessische Metropole aufgemacht. Er war dort die nächsten 12 Jahre an mehr als 500 Musikproduktionen maßgeblich beteiligt. Musendichler wurde ein gefragter Musiker für Bandprojekte und seine erste Station war die Michael Wynn Band. 81 gründete er die Band Tokyo und mit Klaus Luley hatte er einen markanten, extravaganten Sänger und Gitarristen mit an Bord. Der Titelsong der ersten LP Tokyo wurde zum internationalen Hit und ist bis heute ein Klassiker. Die zweite LP Fasten Seat Belts erschien 82 und verkaufte sich noch erfolgreicher als das Debüt. Nach der dritten LP San verließ Sänger Klaus Lula jedoch die Band und gründete mit Kraft seine eigene Formation, weshalb sich Tokyo dann ein Jahr später auflöste. Hier sind sie mit ihrer 81er Classic Perle Tokyo mit Tokyo.

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1: Wir sind an der amerikanischen Ostküste und kommen zu dem amerikanischen Sänger und Songwriter Southside Johnny, der mit bürgerlichen Namen John Lyon heißt. Als Künstler trat Southside Johnny erstmals Mitte der 70er unmittelbar nach Bruce Springsteen als Mitglied der Jersey Shore Music Szene in Erscheinung. Seine ersten drei Alben waren stark von Rhythm and Blues geprägt. Produziert wurden die Alben von Stephen Van Zandt, dem Mitbegründer der Band und engen Freund von Bruce Springsteen. Alle Songs waren zudem von Van Zandt und oder Springsteen geschrieben. Da die Formation ständig in Springsteens großem Schatten stand, blieb der erhoffte nationale kommerzielle Erfolg aus. Die Dukes arbeiteten ohne Van Zandt weiter, der mittlerweile Mitglied bei Bruce Springsteens E Street Band geworden war. Gitarrist Billy Rush übernahm in dieser Zeit die Rolle des wichtigsten Songwriters für die Band. Während der 80er veröffentlichte Southside Johnny kontinuierlich neue Alben und 88 erschien dann mit Slow Dance auch sein erstes Soloalbum. Während der 90er nahm er mal eine kleine Auszeit, ist aber seit 97 wieder aktiv. Am 20. Dezember 2024 erklärte er aus Gesundheitsgründen seinen Rückzug von den Livebühnen. Jetzt ein wunderschöner Song aus dem 84er Album In the Heat, Southside Johnny and the Asbury Dukes mit ihrer Classic-Perle Captured.

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3: Heute vor 12 Jahren verstummte eine großartige Rockstimme. Er galt als einer der Besten seines Fachs, der am 23. August 1951 in Durant, Mississippi geborene Sänger Jimmy Jameson. Aufgewachsen in Mississippi, brachte er sich bereits als Jugendlicher das Gitarre- und Klavierspielen bei. Von den ersten Schulbands ging es Schritt für Schritt weiter und er wurde in den späten 70ern Frontmann der lokalen Band Target. Dann wurde die Musik zu einer ernsthaften Angelegenheit und 1982 wurde er Mitbegründer der Band Cobra, für den er ein erstes Album veröffentlichte. Dann kam ein Angebot, das sein Leben verändern sollte. Nach zahlreichen kräfteraubenden Konzerten und den Aufnahmen zum vierten Album Caught in the Game musste Survivor-Sänger Dave Bickler aufgrund einer Kehlkopfoperation, die ihn ein Jahr stimmlich außer Gefecht setzte, die Band verlassen. Sein Nachfolger? Jimmy Jameson. Dieser Wechsel tat dem stetig wachsenden Erfolg von Survivor keinen Abbruch. Bereits der erste gemeinsame mit Jameson aufgenommene Song The Moment of Truth für den Film Karate Kid platzierte sich in den US-Charts. Mit dem ebenfalls 84 veröffentlichten fünften Studioalbum Vital Signs konnten Survivor ihre Spitzenstellung als keyboard-orientierte Hardrock-Band behaupten. Ein Jahr später der Mega-Hit Burning Heart und nach einer weiteren langen Tournee entstand das wohl beste Survivor-Album When Seconds Count. Das 1988 erschienene, von den Kritikern hochgelobte, aber kommerziell nicht besonders erfolgreiche Album Too Hard to Sleep zeigte Survivor dann nur noch als Trio. Frankie Sullivan, Jim Petrick und eben Jimmy Jameson. In der Folge war man sich über den weiteren Weg ja ziemlich uneinig und Jameson verließ 93 endgültig die Band. Dazwischen wurde er 1989 von Deep Purple gebeten, den Platz von Ian Gillan als Sänger einzunehmen, da dieser ausgestiegen sei. Dem war aber dann doch nicht so und in den folgenden Jahren widmete sich Sullivan seiner Solokarriere und schrieb nebenbei den Titelsong für die Fernsehserie Baywatch. 2011 konnten wir Jimmy Jameson beim inzwischen legendären Masters of Rock Antenne Festival in Augsburg live erleben. Er verstarb am 1. September 2014 im Alter von 63 Jahren in seinem Haus in Memphis an einem Herzinfarkt. Rock in Peace und hier ist er mit Survivor und ihrer 86er Classic-Perle Is This Love?

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1: Zum guten Schluss geht's in die kanadische Musikmetropole Toronto. Anfang der 80er begann eine Highschool-Band um den Gitarristen Chris Tate den Traum des Rock'n'Rolls zu leben. Sie gaben sich in Anlehnung an ein Bertolt Brecht-Stück den Namen Chalk Circle und gewannen Mitte der 80er diverse Bandwettbewerbe, was die Aufmerksamkeit der Plattenfirma Duke Records erregte und ihnen den ersten Plattenvertrag einbrachte. 86 erschien ihre erste EP The Great Lake, die mit April Fool auch den größten Hit in Kanada verbuchte. Ein Jahr später folgte das erste komplette Album Mending Wall und in der Hitsingle This Morning setzten sie sich sehr kritisch mit der damaligen Atompolitik von US-Präsident Ronald Reagan auseinander. Ihr letztes Album, As The Crow Flies, veröffentlichten Chalk Circle 1989 und ein Jahr später trennte sich die Band wegen, ja, wie es so schön heißt, kreativer Differenzen. Durch die Veröffentlichung ihres Greatest Hits Albums 2006 kamen die Jungs aber wieder zusammen und spielen seither hier und da einige Shows in Kanada. Zurück zu ihrem größten Hit. Es war 86 ihre erste Single und ein Hammersong. Hier sind gleich noch Chalk Circle mit ihrer Classic-Perle April Fool. Tja, was soll ich sagen? Das war's schon wieder. Die Extraportion Classic-Perlen mit Frank Stengle. Ich wünsche noch einen schönen Abend. Kommt stressfrei durch die Woche. Ciao und bye-bye und nicht vergessen, keep rockin'.

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5: Ich bin Hendrik Daum. Die Bundesregierung macht jetzt offiziell Russland für den gescheiterten Drohnenanschlag am Flughafen Leipzig-Halle verantwortlich. Das hat Bundesinnenminister Dobrindt verkündet.
6: Zusammen betrachtet belegen polizeiliche Ermittlungen, Tatmuster und nachrichtendienstliche Erkenntnisse eine russische Verantwortung für den versuchten Anschlag am Flughafen Leipzig.
5: Außenminister Wadefuhl kündigte Sanktionen an. Unter anderem muss das russische Generalkonsulat in Bonn schließen. In einem Umspannwerk in der Nähe des Kohlekraftwerks Jänschwalde in Brandenburg hat es Sabotageakte gegeben. Allerdings wurde die Stromversorgung nicht gestört. In zwei Fällen sei es gelungen, leitfähiges Material in die Höchstspannungsleitung einzubringen, sagte Brandenburgs Innenminister Redmann. Es wurden zahlreiche Sprengvorrichtungen gefunden. Es sei vergleichsweise glimpflich ausgegangen, so Redmann. E-Autos sind besser fürs Klima als Fahrzeuge mit herkömmlichen Verbrennungsmotoren. Eine neue Studie der TU München, die heute vorgestellt wurde, zeigt aber auch, klimaneutral sind auch E-Autos nicht. Die Forscher empfehlen der EU, bei den Klimavorgaben auch darauf zu schauen, wie viel CO2 bei der Produktion entsteht. Man wolle das Gute vom schlechten Elektroauto unterscheiden, so einer der Professoren. Fußballprofi Antonio Rüdiger spielt nicht mehr für Deutschland. Auf seinen Social-Media-Kanälen hat der 33-Jährige jetzt seinen Rücktritt aus der deutschen Nationalmannschaft erklärt. Moritz Einzel berichtet.
7: Es sei an der Zeit, den Weg für die junge Generation freizumachen, schrieb Rüdiger. Der Innenverteidiger in Diensten von Real Madrid bestritt 86 Länderspiele für Deutschland. Er nahm an 3 Welt- und 2 Europameisterschaften teil. 2017 war Rüdiger Teil des jungen deutschen Teams, das in Russland den Confederations Cup gewann.
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2: Ich bin Hendrik Daum. Deutschland bekommt nach dem versuchten Drohnenanschlag in Leipzig jetzt Rückendeckung von NATO und EU. NATO-Chef Rutte erklärt, die Beweise gegen Russland seien eindeutig. Und auch EU-Kommissionspräsidentin von der Leyen sichert Deutschland Unterstützung zu. Dirk Zeitler mit den Einzelheiten.
3: Beide machen klar, Moskau soll mit solchen Aktionen weder Deutschland einschüchtern, noch die Hilfe für die Ukraine schwächen. Rutte hat darüber bereits mit Bundeskanzler Merz gesprochen. Als nächstes berät er auch mit Kommissionspräsidentin von der Leyen. Dann geht es darum, wie Europa weiter reagieren kann. Auch die EU-Außenminister wollen über den Fall und mögliche Sanktionen sprechen. Moskau kündigte dagegen eine Reaktion auf die deutschen Maßnahmen an. Was genau das heißt, lässt das Außenministerium offen.
2: In einem Umspannwerk in der Nähe des Kohlekraftwerks Jenschwalde in Brandenburg hat es Sabotageakte gegeben. Allerdings wurde die Stromversorgung nicht gestört. In zwei Fällen sei es gelungen, leitfähiges Material in die Höchstspannungsleitung einzubringen, sagte Brandenburgs Innenminister Rethmann. Es wurden zahlreiche Sprengvorrichtungen gefunden, es sei aber vergleichsweise glimpflich ausgegangen, so Rethmann. Eine Mehrheit der Deutschen ist für eine Zuckersteuer auf Getränke. Das zeigt eine Forsa-Umfrage für Stern und RTL. 55% der Befragten befürworten die Abgabe. Details arbeitet das Bundesfinanzministerium gerade aus. Die Höhe soll sich nach dem Zuckergehalt richten. Nach 12 Jahren hat Antonio Rüdiger seinen Rücktritt aus der Fußballnationalmannschaft erklärt. Das kündigte der 33-Jährige in den sozialen Medien an. Er wolle den Weg für die junge Generation freimachen und bedankte sich bei seinen Teamkollegen.
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1: The Warning, Everything's Falling. The Warning sind bekanntlich als Internet-Sensation gestartet, doch die drei mexikanischen Schwestern Paulina, Daniela und Alejandra sind längst etablierte Größen im internationalen Rock-Zirkus. Das neue Album des Trios mit dem Titel Everything's Falling zeichnet sich vor allem durch eins aus: Kompromisslosigkeit. Härter als je zuvor geben sich hier echte Banger die Klinke in die Hand. Natürlich reden wir bei The Warning noch nicht von Heavy Metal. Die Via Real-Schwestern haben auch dieses Mal ihren typischen Alternative-Einschlag beibehalten, aber der neue Look, der steht ihnen echt gut. Everything's Falling von The Warning ist das Album der Woche auf Rockantenne Hamburg. Und daraus geben wir uns jetzt natürlich auch einen brandneuen Song.

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6: Ich bin Hendrik Daum. Im Hamburger Stadtteil St. Pauli läuft aktuell ein größerer Polizeieinsatz. Auf einem Fabrikgelände in der Nähe des Fernsehturms wurde am Abend geschossen. Es sollen zwei Männer dabei tödlich getroffen worden sein, schreibt die Bild. Weitere Personen sollen verletzt sein. Aktuell ist die Polizei mit einem Großaufgebot vor Ort. Rund um den Tatort wurde eine Fahndung eingeleitet. Die Bundesregierung macht Russland für den misslungenen Anschlag auf den Leipziger Flughafen Anfang August verantwortlich. Die Entscheidung basiere auf einer klaren Beweiskette aus polizeilichen Ermittlungen und nachrichtendienstlichen Erkenntnissen, sagte Innenminister Dobrindt am Abend in Berlin. Die Ausführung der Tat passe ins typische Muster hybrider Kriegsführung Russlands. Als Reaktion kündigte Außenminister Wadefuhl eine Reihe von Strafmaßnahmen an. E-Autos sind besser fürs Klima als Fahrzeuge mit herkömmlichen Verbrennungsmotoren. Eine neue Studie der TU München zeigt aber auch, klimaneutral sind auch E-Autos nicht. Die Forscher empfehlen der EU, bei den Klimavorgaben auch darauf zu schauen, wie viel CO2 bei der Produktion entsteht. Man wolle das Gute vom schlechten Elektroauto unterscheiden, so einer der Professoren. Eine halbe Stunde lang hat sich der BVB die Zähne ausgebissen. Bei seinem Erstrundenspiel im DFB-Pokal mussten die Dortmunder am Abend gegen den Fünftligisten Hamburg Eimsbütteler Ballspielclub ran. Nach 90 Minuten hieß es dann doch 5:0 für die Gelb-Schwarzen. Heute müssen die Bayern ran. Für den Rekordmeister geht's nach Osnabrück. Los geht's um 20.45 Uhr.
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4: Ich bin Hendrik Daum. Im Hamburger Stadtteil St. Pauli läuft aktuell ein größerer Polizeieinsatz. Auf einem Fabrikgelände in der Nähe des Fernsehturms wurde am Abend geschossen. Es sollen zwei Männer dabei tödlich getroffen worden sein, das schreibt die Bild. Weitere Personen sollen verletzt sein. Aktuell ist die Polizei mit einem Großaufgebot vor Ort. Rund um den Tatort wurde eine Fahndung eingeleitet. Die Bundesregierung macht Russland für den misslungenen Anschlag auf den Leipziger Flughafen Anfang August verantwortlich. Die Entscheidung basiere auf einer klaren Beweiskette aus polizeilichen Ermittlungen und nachrichtendienstlichen Erkenntnissen, das sagte Bundesinnenminister Dobrindt am Abend. Die Ausführung der Tat passe genau ins typische Muster hybrider Kriegsführung Russlands. Als Reaktion kündigte Außenminister Wadefuhl eine Reihe von Strafmaßnahmen an. Das russische Generalkonsulat in Bonn und das russische Haus in Berlin werden geschlossen. Außerdem sollen die Einreisekontrollen für russische Staatsbürger verschärft werden. Eine Mehrheit der Deutschen ist für eine Zuckersteuer auf Getränke. Das zeigt eine Forsa-Umfrage für Stern und RTL. 55% der Befragten befürworten die Abgabe. Details arbeitet das Bundesfinanzministerium gerade aus. Die Höhe soll sich nach dem Zuckergehalt richten. Als erste deutsche Tennisprofis haben Eva Liss und Jan-Lennard Struff die zweite Runde der US Open erreicht. Liss gewann gegen die Tschechin Gabriela Knutson 6:3 und 6:3. Struff besiegte den Argentinier Camilo Hugo Carabelle mit 6:4, 6:3 und 6:3. Und in gut einer Stunde muss Alexander Zverev ran gegen den Italiener Lorenzo Sonego.
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1: The Warning, Everything's Falling. The Warning sind bekanntlich als Internet-Sensation gestartet, doch die drei mexikanischen Schwestern Paulina, Daniela und Alejandra sind längst etablierte Größen im internationalen Rockzirkus. Das neue Album des Trios mit dem Titel Everything's Falling zeichnet sich vor allem durch eins aus: Kompromisslosigkeit. Härter als je zuvor geben sich hier echte Banger die Klinke in die Hand. Natürlich reden wir bei The Warning noch nicht von Heavy Metal. Die Via Real-Schwestern haben auch dieses Mal ihren typischen Alternative-Einschlag beibehalten, aber der neue Look, der steht ihnen echt gut. Everything's Falling von The Warning ist das Album der Woche auf Rockantenne Hamburg. Und daraus geben wir uns jetzt natürlich auch einen brandneuen Song.

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7: Ich bin Hendrik Daum. Deutschland bekommt nach dem versuchten Drohnenanschlag in Leipzig jetzt Rückendeckung von der NATO und der EU. NATO-Chef Rutte erklärt, die Beweise gegen Russland seien eindeutig und auch EU-Kommissionspräsidentin von der Leyen sichert Deutschland Unterstützung zu. Dirk Zeitler mit den Einzelheiten.
8: Beide machen klar, Moskau soll mit solchen Aktionen weder Deutschland einschüchtern, noch die Hilfe für die Ukraine schwächen. Rutte hat darüber bereits mit Bundeskanzler Merz gesprochen. Als nächstes berät er auch mit Kommissionspräsidentin von der Leyen. Dann geht es darum, wie Europa weiter reagieren kann. Auch die EU-Außenminister wollen über den Fall und mögliche Sanktionen sprechen. Moskau kündigte dagegen eine Reaktion auf die